6 Geschwister hier auf der Bühne, aus einer Großfamilie mit noch 6 weiteren Geschwistern. Und mit so einer großen Familie eckt man in so einem kleinen Dorf auf dem Sauerland natürlich hier und da mal an. Man ist laut, wir sind nicht im Dorfverein aktiv. Und wir kennen das Gefühl, dass man sich irgendwie anders fühlt. Und der nächste Song, der beschreibt so ein bisschen diesen Struggle, inneren Seelenfrieden zu finden.

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Leute, das ist so schön hier. Wir haben einen ganz neuen Song. Und als ich den geschrieben habe, man spielt ruhig weiter, da habe ich mich gefragt, ob das nicht irgendwie naiv ist, sich hier auf eine Bühne zu stellen und Lieder von Frieden und Liebe zu singen, wenn man mitkriegt, was in der Welt so abgeht. Die ganzen Scheißkriege, die rechte Hetze und so weiter. Und wir sind zum Entschluss gekommen, dass das genau das Richtige ist. Das ist genau das, was wir tun müssen. Denn es darf nicht naiv sein, von Liebe und von Frieden zu träumen. Und deshalb wollen wir euch einladen, mit uns ein bisschen von Liebe und Frieden zu träumen.

Vielen Dank.

Dankeschön. Das war unser Song Igualish.

0: Anna.
1: Hey Silas.
0: Sag mal, weißt du noch, als wir hier 2022 auf der Mental Stage gespielt haben?
1: Oh ja, das war auch richtig schön. Die Sonne schien.
0: Aber
1: viele tolle Menschen.
0: Es ist auf jeden Fall was sehr Besonderes, jetzt so viele nette Gesichter zu schauen und mit euch diesen Abend hier, also den Tag zu verbringen. Also wir fangen ja gerade erst an.

Dankeschön. Habt ihr noch einmal Lust zu tanzen mit uns? Gebt noch einmal alles!

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0: Das war die Störfunk Music History für heute. Eine Stunde Live-Musik ist schon wieder vorbei. Schaltet auch nächstes Mal wieder ein, wenn die Störfunk Music History auf Sendung geht. Am Mikrofon verabschiedet sich euer Musikarchivar, der Björn.
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1: Ladies and Gentlemen, herzlich willkommen zu einer neuen Ausgabe des Störfleck beim freien Radio eures Vertrauens Störfunk. 97,5 für Schwäbisch Hall, 104,8 in Crailsheim und natürlich wherever you are, www.störfunk.de. Aber nicht irgendwie, irgendwo und irgendwer, nein, sondern heute am Mikro.
2: Die Crossi einmal und?
1: Genau, und einmal die Katrin. Genau, als Doppel-C werden wir euch jetzt eine Stunde lang erzählen, natürlich mit guter Musik dazu. Wie wird man Mikrofonista oder warum mag man Radio und warum mögen wir beide es? Ja, warum machen wir das? Was haben wir so alles erlebt? Auf was kann man achten?
2: Genau, wie sind wir dazu gekommen? Das hatten wir ja schon auch ewig vor diesem Störfleck. Deswegen, heute ist es endlich mal im Oktober 2025 soweit, was wir, glaube ich, schon seit 3 Jahren geplant haben. Aber was, ja, gute Dinge wollen eine Weile, ne?
1: So ungefähr. Und ihr habt jetzt die Möglichkeit zuzuhören, Montag 16 Uhr live. Und ja, mehrfach die Woche kann man wieder einschalten in der Mediathek, auch nachhören. Und wir beide mussten uns jetzt so ein bisschen battlen. Wer darf den ersten Song spielen? Nein, wir waren uns wunderbar einig. Ja. Crossi, du hast was ausgesucht.
2: Ja, genau. Und zwar bin ich doch auch ein großer Billie Eilish-Fan. Eine starke Frau, starke Persönlichkeit. Auch wenn sie immer so, sag ich mal, ja, doch etwas ruhiger Auftritt, aber wirklich starke Worte hat sie immer und tolle Songs. Und da hören wir nämlich aus ihrem schon 2017 erschienenen Album Don't Smile at Me, Copycat.

0: Billie Eilish, wie gesagt, mit Copycat. Wunderbare Stimme, wunderbare Frau.
1: Genau, und ganz wunderbarerweise seid ihr hier beim aktuellen Störfleck, wo sich Crossi und Katrin darüber unterhalten, was Radiomachen für sie ist. Und ja, vielleicht erkennt ihr auch unsere Stimmen und wisst, wir sind nicht erst seit gestern da. Crossi, erzähl doch mal, wie bist du denn zum Radio gekommen, zum Störfunk?
0: Ja, und zwar habe ich die Geschichte auch schon damals live im Gläsernen Studio noch erzählt gehabt, mit Jan nämlich, den beiden Jans meine ich. Und das war sehr cool. Ich hatte damals Lust eigentlich aufzulegen. Das war so der Grundgedanke. Das war so das Erste. So, ich war viel unterwegs in Stuttgart und fand einfach Auflegen ganz toll und wollte meine Musik, die ich gerne höre, auch mit anderen viel teilen. Und dann eben nicht immer so die typischen Sachen, sondern einfach mal was Spezielleres. Und dann hatte ich in der Zeitschrift, war tatsächlich im Printmagazin, noch eine Anzeige, wo der Wolf und der Ralf einen angestrahlt haben. Das sage ich immer so gern, weil das war wirklich so cool. Toller Artikel, wo der Radio Störfunk beworben, dass man mitmachen kann. Und dann habe ich so gedacht, ja okay, auflegen und Radio, naja, ist doch ähnlich. Man muss halt nur irgendwie noch lernen und gucken, wie man sich überwindet, dann eben auch zu reden mehr. Weil damals war ich noch sehr, sehr schüchtern. Das war natürlich dann schon eine Überwindung. Es hat mich eine starke Überwindung gekostet. Aber dann bin ich tatsächlich an einem Tag, nämlich an einem Donnerstag, wo der Wolf dann seinen Tag hatte hier, hochgegangen und habe mit dem Wolf erstmal geredet. Dann hat er mich so schön willkommen geheißen. Das war dann schon mal sehr positiv. Ich glaube, das ist auch immer so das Wichtigste, wenn du dann so als 18-, 19-jährige schüchternes Mädel, sage ich jetzt mal, dann dich doch traust und sagst, komm, jetzt probierst du das mal. Das war dann richtig schön empfangen und dann hat er mir alles erzählt gehabt und dann hatte ich mit einer Freundin tatsächlich angefangen, die Sendung zu machen, damals eben Silent Noise, erstmal nur zu zweit. Und,
1: also erstmal nur, ja. Ich finde das einen ganz schön guten Start.
0: Ja, das ist ein guter Start, das stimmt schon. Ja, da hast du recht. Aber eben, ich genieße es einfach heutzutage, dass wir zu dritt sind. Das finde ich einfach mega schön.
1: Willst du dann gleich, weil ihr denkt jetzt gerade, was, wie, hier ist Störfleck und zwei Frauen und Crossi redet von drei, vielleicht magst du kurz einen Bogen gleich schlagen zu deiner aktuellen Sendung, dass wir wissen, warum ihr jetzt ein Trio seid oder was ihr macht.
0: Genau, ja. Besser gesagt, gerade sind wir ja ein Quartett manchmal, also das ist ganz bunt gemischt, ich wollte gerade sagen, ja, ja. Aber jahrelang waren wir ja ein Trio, also erst war ich eben mit der Dana zu zweit. Dann war ich ja mit dem Jörgschl zu zweit, auch jahrelang. Und dann waren wir nämlich ein Trio, Hannes, Jörg und ich. Und das war halt wirklich eine besondere Zeit, fand ich. Ich sag ja zu dritt, das war ein besonders toller Austausch. Natürlich manchmal auch sehr chaotisch. Aber das habe ich einfach geliebt und gerade mit Jörg speziell. Und jetzt aktuell tatsächlich eigentlich offiziell Hannes und ich zu zweit. Aber ich sag ja eher ein Quartett, weil Diana und Manuel oft mitmachen, was ich auch sehr genieße. Also auch zu viert genial. Toller Austausch, toller Input von den anderen. Also ja, das ist so der aktuelle Stand.
1: Also das heißt, auch ganz am Anfang im Störfunk warst du gleich zu zweit?
0: Ja, genau, okay. Korrekt. Ja, tatsächlich konnte ich mir das schwer vorstellen. Alleine, das war immer so ein bisschen, ja, Hut ab, das alles zu befüllen und interessant zu gestalten und auch die Laune selber immer zu haben, alleine zu machen. Konnte ich mir irgendwie schwer vorstellen, ich weiß auch nicht, ja. Deswegen war es für mich von Anfang an klar, immer zur Zeit. Und ich hatte zum Glück immer das Glück, dass jemand Lust hatte, mit mir zusammen die Sendung zu machen und ähnlich zu gestalten von der Musik her. Also, dass ich von Anfang an ja meine Silent Noise, jetzt nun Noise mit Rock Metal gestalte und dann anderweitig eben andere Projekte, aber als Störfleck oder ja, sowas dann mache.
1: Genau, und du hast jetzt unseren Hörerinnen aber noch gar nicht verraten, wie lange du denn schon dabei bist.
0: Ja.
1: Wann ging es denn los?
0: Ja, genau, das war nämlich im Juli 2008 bin ich auf Sendung gegangen, das erste Mal. Und ich weiß noch, wie nervös ich war. Es war schon sehr verrückt. Und ja, genau, also ich will es mir gar nicht mehr vorstellen, wie das damals war. Aber man ist doch trotzdem auch, trotz der Nervosität und der Schüchternheit, die ich, wie gesagt, damals total hatte, bin ich gut reingekommen. Also ich fand das dann schon.
1: Also war das denn auch dann ein Vorteil für dich zu wissen, okay, die Leute können dir zuhören, wo auch immer sie sind, aber sie gucken dich dabei nicht an?
0: Ja, genau. Ja, na, ganz klar. Ja, ne? Also das ist so ein totaler Vorteil. Das merke ich auch heute noch, dass es mir manchmal vor großen Gruppen, sage ich, wenn sie mich sehen, schwerer fallen würde, einfach wie jetzt so, wir gucken uns an, das ist schön, das passt und der Rest, ja.
1: Passiert dann da draußen und ja. Ihr könnt entspannt zuhören.
0: Ja, genau. Und jetzt bin ich natürlich ganz neugierig, Katrin. Du bist ja doch noch ein paar Jahre schon vor mir zum Radio gekommen. Wie hat es bei dir gestartet?
1: Genau, also ich bin gebürtige Schwäbisch-Hallerin, aber wie viele anderen muss man einfach mal ein paar Jahre weg. Ich muss auch an dieser Stelle gestehen, ich hatte eigentlich gar nicht vor, wiederzukommen. Aber wie das Leben, genau, wie das Leben so spielt, würde ich sagen, ist ja auch dann völlig in Ordnung. Auf jeden Fall bin ich wieder hier gelandet in Schwäbisch Hall und hatte vorher lange Jahre im Kino im Scharfstein mitgemacht. Also ganz klassisch, ich habe da vorgeführt, mitgemacht beim Filmprogramm auswählen und war auch, nee, bei der Berlinale war ich nicht, aber es gab immer welche, die dort waren und dann die coolsten Filme irgendwie am Start hatten. Es hat mir sehr, sehr, sehr, sehr viel Spaß gemacht. Und vielleicht könnt ihr euch das vorstellen, man ist dann lange Zeit weg und kommt wieder und das Kino im Scharfstein gibt es schönerweise immer noch, aber meine Zeit war vorbei. Also ich habe wirklich gedacht, das war einfach in sich abgeschlossen und ich hatte aber trotzdem A, Lust, wieder was Ehrenamtliches zu machen, weil neben dem Scharfstein war ich damals auch noch im Jazzcafé aktiv, also ich liebe sowas. Und dann hatte ich überlegt, ich würde gerne das Kino unterstützen, weil ich weiß, es ist auch heute noch so, es gibt einzelne Filme, da ist so ein Kinosaal ja im Scharfstall, im Kinoklappe, in Geildorf, ist da mal gut gefüllt, aber häufig sind es doch so tolle Filme, gerne mal ein bisschen abseitig. Und ich dachte, okay, wie kann ich die unterstützen? Und dann bin ich sofort auf Radio Störfunk gekommen, weil zu meiner Abi-Zeit war das damals, als ich Störfunk gegründet hatte. Wer jetzt rechnen kann, weiß, wie alt ich bin. Und tatsächlich Ende 2003 bin ich dann hier reingeschneit.
0: Wow.
1: Und dann im April 2004 bin ich das erste Mal mit Film Up, also einer Kino- und Filmsendung, auf Sendung gegangen. So schön, wie du sagst. Ich habe mich ja erstmal getraut. Also ich habe es alleine gemacht und tatsächlich erstmal auch nur alle 2 Wochen, weil ich noch eine kleine Tochter habe, die mittlerweile natürlich groß ist. Da können dann auch die Formate sich dann entsprechend anpassen. Genau, und da, dem bin ich dann treu geblieben. Ich hatte dann verschiedene Sendeplätze und irgendwann war ich dann Montagabend hier im Radio und hatte dann danach einen jungen Mann mit Punkmusik. Und trotz dessen, dass ich mit der Musik jetzt nicht so viel anfangen kann, haben wir uns filmisch extrem gut verknüpft. Mhm. Und das ist das, Ladies and Gentlemen, was ihr jetzt auch wieder hören könnt. Also Wolfgang und mich bei Moving Pictures Montagabend 18 Uhr. Da machen wir unser Kino- und Filmprogramm für euch. Und so wie du sagst, es ist einfach wahnsinnig toll. Manchmal ist es auch nett. Vielleicht geht es ja auch so. Manchmal finde ich es auch nett, so eine Sendung für sich alleine zu kapern. Meine Musik, meine Filme, meine Infos. Aber meistens ist es so, also immer eigentlich, dass es super schön ist, das dann zu zweit zu machen und sich ein bisschen die Bälle zuzuschieben. Und du hast es ja gerade gesagt, so ja, schüchtern und aufgeregt. Ja. Also definitiv, ich sitze auch jetzt hier und bin aufgeregt. Also ich bin auch nach 20 Jahren wirklich vor jeder Sendung aufgeregt, habe 1000 Sachen im Kopf, die ich irgendwie sagen will oder an die ich denken möchte oder Songs, die ich spielen will. Ja,
0: cool.
1: Also wirklich so, ich bin da, habe da immer noch einen ordentlichen Adrenalinstoß. Aber an was ich da versuche zu denken, ist, dass einmal ein Theaterschauspieler zu mir gesagt hat, weil ich dachte, ach, das ist ja so nett, wenn man dann irgendwann nicht mehr aufgeregt ist. Und er so, wie bitte? Wenn ich nicht mehr aufgeregt wäre, dann würde ich nicht mehr auf die Bühne gehen. Ich so, wow, das ist ja mal ein guter Ansatz.
0: Schon
1: also
0: spannend.
1: Daran versuche ich zu denken, wenn ich dann hier wieder mal ganz furchtbar nervös sitze.
0: Okay.
1: Ja, aber wir sind nach wie vor dabei und für mich war auf jeden Fall eine der größten Herausforderungen, auch dann meine Stimme zu hören.
0: Ja, genau, stimmt, der Start, das war wirklich
1: und
0: krass.
1: Und dann im Nachhinein so, habe ich das wirklich gesagt?
0: Ja.
1: Da wollte ich aber eigentlich noch 2 Sätze mehr sagen und da wollte ich ein bisschen weniger sagen. Also es ist unglaublich, Ladies and Gentlemen, was im Kopf so vor sich gehen kann, wenn man hier sitzt oder eben in Vorbereitung einer Sendung. Aber dazu gleich mehr, oder? Machen wir erstmal einen Song?
0: Ja, genau.
1: Okay, jetzt darf ich.
0: Ja.
1: Ich habe von La Femme den wunderbaren Song Contaminado.

0: Ja, hier nochmal am Start, Störfleck mit C und C. Das gefällt mir sehr.
1: Ja, Doppel-C, ja, genau.
0: C und C. Katrin und die Crossi, ja, und unsere Stimmen müsstet ihr eben kennen. Und die Katrin hat ja so schön vor dem Song noch gesagt, also du hast vorhin gesagt, mit der Aufregung, dass du heute noch ein bisschen aufgeregt bist, immer, oder ja, positiv aufgeregt, das stimmt schon. So gesehen bin ich das schon auch jedes Mal, aber das ist auch was Schönes. Es ist nicht mehr diese ganz krasse Angespanntheit vom Anfang an. Und da fällt mir so ein, wie ist es denn bei dir? Was machst du lieber? Produzierst du gern vor? Machst du lieber live? Ist beides eigentlich gleich für dich? Hast du da Präferenzen?
1: Unbedingt. Also ich bin absoluter Fan von live.
0: Ja.
1: Also zum einen, das, was ihr dann hören könnt, könnt ihr hören. Und wenn ich dann hinterher denke, wie gerade kurz beschrieben, ich habe was vergessen oder ich habe zu viel gesprochen, das ist dann einfach so. Aber es ist irgendwie raus in der Welt, ja. Und es ist echt.
0: Ja, genau.
1: Also sozusagen,
0: so sehe ich's auch.
1: Ne, ist sozusagen echt, echt. Und ihr könnt euch das vorstellen, wir haben jetzt hier in Schwäbisch Hall im Störfunk haben wir 3 Studios. Wir haben 2 Vorproduktionsstudios und ein Live-Studio, also ein reines Live-Studio. Aber zum Beispiel, wenn jetzt mehrere Leute da sind, dann kann man auch in das größere der beiden Vorproduktionsstudios gehen und das ist das Klassische, da kann ich vorher ein Interview aufnehmen oder ich habe viele Gäste, dann kann das auch mal zum Live-Studio werden. Aber Vorproduktion, also nochmal kurz für das innere Bild, wenn man in diesem Studio dann sitzt, ja, dann macht man doch mal eine Pause.
0: Ja.
1: Ne? Oder dann, ach komm, wir fangen nochmal an. Oder ach nee, doch einen anderen Song. Oder das lassen wir weg. Also im Endeffekt hat man dann ganz schnell 1,5 Stunden aufgenommen für eine Sendung, die eine Stunde geht. Und dann fange ich wieder an rumzubasteln. Und es ist dann doch mehr Arbeit. Klar macht es Sinn. Also lieber habe ich jemand in der Vorproduktion für ein Interview, für ein Gespräch, das einfach mein Gegenüber Zeit hat, als dass es gar nicht stattfindet. Aber live ist einfach live, das ist nochmal ein Ticken echter, vielleicht auch so, wie du schön gesagt hast, Crossi, so ein bisschen, ja, dann 3 Sekunden ist der Song schon aus oder hat schon angefangen, aber das sind dann so Kleinigkeiten. Also es ist schon was besonders Schönes, live sein zu können. Crossi, wie geht's dir?
0: Ja, also eigentlich hast du alles genau so beschrieben, wie ich es fühle. Sehr witzig, weil es ja doch den einen oder anderen gibt, der lieber gern vorproduziert. Zum Beispiel Daniel von Sluggish macht ja so gut wie du Vorproduktion. Und ja, da geht's mir aber genauso. Also ich lieb's live und das, was raus ist, ist raus und dann passt es aber und das macht's ja. Aber so das Besondere daran, dass man dann auch nicht zu viel dran arbeitet, wie du sagst, weil ich würde, glaube ich, auch bei Vorproduktionen manchmal dann auf die Idee kommen, ach nee, dann machen wir das noch raus, aber so. Ja, dem ist gar nichts hinzuzufügen eigentlich. Hast du schon alles toll gesagt, Katrin.
1: Ja, oder zum Beispiel so das klassische ein oder eine Pause. Also ich weiß noch, wie ich hier manchmal Stunden verbracht habe, um bei Interviews dann noch ein bisschen die Zeit zu straffen und dann dafür wirklich jedes rauszuschneiden. Mhm. Also ihr seht und hört, Ladies and Gentlemen, wenn man hier im Störfunk ist, gibt es wirklich die Möglichkeit, ran ans Mikro, Regler hoch, los geht's. Aber ihr könnt euch technisch auch richtig mega, mega austüfteln. Also wir haben hier das Programm Audacity, das könnt ihr auch, das ist Open Source, also das können wirklich alle verwenden und da kann man Effekte einbauen, schneiden, die Sound- und Klangqualität noch ein bisschen anpassen.

0: Frauen oder Mädchen gerne auch, nämlich können ja auch die jungen Nachkommen hier, sich ruhig trauen können, weil die einfachste Technik, das kriegt man hier super hin. Und weil du es so schön Audacity erwähnst, wir hatten es vorhin erst kurz, ich bin völlig raus bei Audacity, was aber auch nicht schlimm ist, weil ich es jetzt jahrelang nicht mehr benutzt habe, weil der Jörg das dann überwiegend immer bearbeitet hatte, wo ich aber sage, das finde ich jetzt nicht schlimm, da komme ich wieder rein, sobald ich einen Workshop mache. Also man kann sich da immer ruhig, finde ich, rantrauen zu sagen, okay, man ist da jetzt erstmal nicht so fit, aber wir bieten ja viele Workshops dann hier mal an, dass man das ja nicht lernt. Also da kann sich auch ruhig jeder rantrauen, jetzt eben so in Form wie von heute beim Störfleck die erste Schnupperstunde zu machen. Das finde ich ja auch toll, unseren offenen Sendeplatz hier.
1: Genau, und so wie du es auch am Anfang jetzt hier im Störfleck für diese Woche schon beschrieben hast, also wir freuen uns auf euch und ja. Das Radiobüro ist Montag bis Freitag besetzt und auch wenn man zwischendrin mal dann so weit ist, ich produziere vor oder ich habe eine Live-Aufnahme und jemand ist da, also wir sind auch wirklich so eine Family, also wir helfen einander auch. Also solange hier jemand im Büro ist, ist es überhaupt kein Problem, da mal nachzufragen oder nochmal zu gucken, wie was geht. Ja, und natürlich die Workshops.
0: Ja.
1: Also ich finde, wir sind da gut. Also wir sind da gut aufgestellt, euch hier zu empfangen.
0: Sehr genau. Schön. Ja, dann würde ich sagen, kommen wir aber zu einem nächsten Song. Was ich mir noch für heute rausgesucht habe, ist Chappelle Roan. Kennst du die?
1: Nein, also vielleicht, wenn ich den Song höre, aber der
0: Könnte
1: Name.
0: Könnte sein, ja, genau. Und zwar ist es auch eine relativ junge Künstlerin aus den USA. Eigentlich seit letztes Jahr 2024 durchgestiegen mit einem anderen Song, aber ich fand Pink Pony Club, den ihr gleich hören werdet, irgendwie besonders cool, weil er ja von ihrem Werdegang dann nach, sage ich mal, ein bisschen Hollywood nach L.A. Handelt, also darum handelt es. Und es ist aus ihrem Album The Rise and Fall of a Midwest Princess. Und was ich bei ihr so toll fand, was ich danach gelesen hatte, also ich höre die jetzt erst seit kurzem tatsächlich gekannt, hatte ich sie schon vorher. Sie hat mich mit den vorherigen Songs jetzt teilweise nicht ganz so angesprochen, aber dann habe ich mich jetzt doch da letztes Mal so ein bisschen reingehört und eben in den Song vor allem verliebt. Und was ich bei ihr so toll fand, ist, sie hatte dann auch schon einen Grammy jetzt gewonnen als junge Nachwuchskünstlerin. Dieses Jahr nämlich im Februar, meine ich, genau. Und was ich so cool fand, sie hatte dann, während sie dann den Grammy entgegengenommen hat, tatsächlich aber so ein bisschen was Kritisches sich dann getraut als Nachwuchskünstlerin zu sagen, gerade über diese Thematik, nämlich mal, dass halt junge Künstler es so schwer haben mit, während Corona hat sie nämlich dann schon ihre ersten Songs rausgebracht, während den Lockdown, sag ich mal, und dass sie sich da so verloren gefühlt hat in der Hinsicht, dass sie von ihrem Management und Co., von den Plattenlabels einfach im Stich gelassen gefühlt hat. Und das fand ich sehr stark. Da gewinnt man schon so als so junge Künstlerin einen Grammy und dann traut man sich dann aber natürlich das auch zu kritisieren, was ja auch wirklich korrekt ist, aber ich glaube viele einfach sich nicht trauen würden. Deswegen hat die Frau mich auf jeden Fall sehr beeindruckt und wie gesagt Pink Pony Club von Chappelle Roan.

0: Chaperone mit Pink Pony Club.
1: Yeah, und ich hoffe, ihr habt es wunderbar gehört hier beim Störfleck für diese Woche mit Crossi und Katrin an den Mikros. Wir sind Mikrofonistas, könnte man sagen. Wir machen schon ganz lange Sendung im Störfunk und wollen, dass einfach noch mehr junge Menschen und auch gerne junge Frauen hier im Radio Sendung machen, weil es macht wahnsinnig Spaß. Und ich hoffe, ihr habt jetzt gerade gehört, bevor der Song Pink Pony Club lief, wie Crossi wunderbar ein paar Infos gegeben hat, ja, zu der Künstlerin und dem Song, warum sie ihn ausgewählt hat. Sowas kann man eben machen, wenn man hier seine eigene Radiosendung macht.
0: Genau, das ist ja das Besondere daran. Und welche Themen einen ja gerade selber beschäftigen, was man irgendwie transportieren mag mit irgendwelchen Bands, mit irgendwelchen Titeln, das finde ich ja auch immer das Wunderbare. Also das gefällt mir ganz besonders, weil bei New Noise, dann spiele ich schon auch gern mal sehr politische Songs, wenn es geht, die dann viel meine Gefühlswelt und meine Meinung gerade vertreten. Und das finde ich ganz toll. Genau, da kann man sich hier bei uns nämlich schön ausleben.
1: Jawohl, denn nichts ist unpolitisch, beziehungsweise alles ist politisch. Ob das dann Musik ist wie bei dir oder Kino und Film wie bei mir oder bei uns, bei Moving Pictures, genau. Und wir haben gerade noch kurz gesagt, was wir euch gerne auch noch mitteilen möchten oder mit euch teilen ist, Sendung machen, yes. Musik auswählen, yes. Auch hier diskutieren, auch hier mal im Radiotreff dabei sein, was auch immer. Aber mit Störfunk hat man auch die Möglichkeit, akkreditiert zu werden.
0: Ja.
1: Und stimmt, ganz schön unterwegs zu sein. Crossi, fang du mal an.
0: Ja, stimmt, genau. Das hätte ich am Anfang ja gar nicht erwartet. Daran habe ich nie gedacht, dass ich dann darüber so große Möglichkeiten habe, auf verschiedenste Konzerte und Festivals akkreditiert zu sein, dort wirklich hinzugehen und viele Interviews zu führen. Der Jörg hat es damals tatsächlich viel vorgelebt, dass er viel auf Southside, auf so den typischen Alternative, sage ich mal, Festivals war. Und das macht natürlich richtig Spaß dann auf Festivals, wo du so viele Bands auf einem Fleck hast und die Möglichkeit hast, da Interviews zu führen. Und da erinnere ich mich auch noch an ein Highlight, sage ich mal, das eben bis heute noch so schön in Erinnerung ist. Killswitch Engage, einfach eine schon größere Band in der Szene, in der Rock-Metal-Szene. Der Sänger, der ja schon bestimmt ganz viele Interviews geführt hat, weil die einfach schon länger Musik gemacht haben zu dem Zeitpunkt. Das war 2016, genau, da war ich mit Jörg akkreditiert, bei Rock im Park in dem Fall. Und das fand ich wunderschön, dass wir auch hier vom Radio Störfunk quasi, vom freien, netten Radio aus Schwäbisch Hall, die Möglichkeit hatten, da wirklich bei Rock im Park, was schon großes Namhaftes in Nürnberg, einfach da uns Interviews rauszusuchen. Und auf jeden Fall der Jesse Leach, der Sänger, der war so nett und freudig und der hat sich gefreut auf uns, wie gefühlt sein erstes Interview gewesen ist. Und das bleibt mir so in Erinnerung, weil einfach, das hätte ich nie erwartet, bei einem, der schon so oft Interviews gegeben hat, der uns ja nicht mehr kannte, also nie im Leben, der kommt aus den USA, der hat von Radiostörfung noch nichts gehört, aber hat uns so auf einer Augenhöhe ist uns so begegnet und ja, das fand ich schon sehr besonders. Und ja, auch dann natürlich viele andere Newcomer-Bands zu interviewen, macht einfach auch immer mega Spaß. Auch hier natürlich im Störfunk eben vor Ort Newcomer-Bands dazu haben, ist toll. Aber wie du sagst, dass die Möglichkeit auf Festivals und Konzerten allgemein, was Interviews angeht, was überhaupt dann dabei zu sein einfach nur angeht, ist wirklich wunderbar. Also
1: da muss ich jetzt aber gleich mal einhaken.
0: Ja.
1: Also du hast dann Bands, ja, die haben Fame.
0: Mhm.
1: Und du machst da ein Interview? Bist du da nicht dann auch furchtbar aufgeregt oder wie ging es dir da?
0: Ja, doch. Und auch wieder meine Rede vom Anfang. Allein hätte ich es mir schwer vorstellen können, aber auch wieder dieses zu zweit. Ne? Damals dann viel mit Jörg einfach, war ich dann immer so ein bisschen gesichert. Also da habe ich mich sicherer gefühlt zu zweit und gedacht, nee, der Jörg hat da sowas ganz Ruhiges ausgestrahlt. Das muss ich sagen, tatsächlich hat es mit seiner Persönlichkeit zu tun. Das fand ich das Besondere, weil der ist da tatsächlich auch sehr locker rangegangen. Der ist dann da so auf die Bands zugegangen und hat so gedacht, naja, dann stelle ich da mal ein paar Fragen und dann gucken wir mal, wie eben spontan, was mir da einfällt. Und das hat dann auf mich ausgestrahlt. Das fand ich sehr toll.
1: Also was eben auch schön ist, also du bist ja einfach auch Fan deiner Musik und deiner Musikrichtung. Das heißt, du hast einfach einen großen Grundfundus an Wissen und so stelle ich mir das bei Jörg dann auch vor. Und das wiederum, denke ich, wenn ihr jetzt dann eine Band habt oder einen Sänger oder bei mir auch dann Filmschaffende, die merken das einfach. Also wir sind nicht irgendjemand von irgendeinem Sender, der da hingeschickt wird, um halt mal wieder ein Interview zu führen, was dann irgendwo läuft, sondern wir sind mit Herzblut dabei und ich glaube, da freuen die sich wirklich drüber.
0: Da hast du recht, da fällt mir auch wieder ein, das war auch so witzig, dann gerade bei Rock im Park war das so, dass dann da die anderen JournalistInnen und auch FotografInnen alle so dann Sonntagabends so runtergefahren sind in den Aufzug und so geseufzt haben und gedacht haben, boah, jetzt ist vorbei, weil wie du es gerade beschrieben hast, die haben das halt professionell angestellt bei irgendwelchen Magazinen, online, was auch immer gemacht und wir dann eben hier so ehrenamtlich vom freien Radio waren da ja total eher aufgeregt und hatten gedacht, cooles Wochenende, wow, wir hatten ein tolles Interview mit Killswitch Engage, wir hatten die Band noch und ja, das macht tatsächlich einen Unterschied.
1: Wir sind einfach on fire, oder?
0: Ja, das ist so. Also deswegen eigentlich am besten gar nicht zum Beruf irgendwie jemals machen, sondern immer ehrenamtlich weiterbleiben.
1: Genau,
0: dann hat man auch Spaß.
1: Genau, mit so einem Community-Radio wie Störfunk stehen wirklich einige Türen offen, unbedingt. Also bei mir ist es dann zum Beispiel sowas wie die Berlinale.
0: Ich wollte gerade sagen, was bei dir sind es ja ein bisschen andere Sachen wie Festivals, oder wobei auch Festival, Berlinale, Filmfestival.
1: Unbedingt, genau. Und ja. Oder die Nippon Connection dann, das ist dann ein Festival für japanischen Film in Frankfurt. Oder dann auch immer wieder einzelne Pressevorführungen, aber die sind gerne mal so Donnerstagvormittag. Das ist für mich nicht so einfach, da hinzugehen. Ja. Aber es gibt wirklich diese Möglichkeit und ich weiß noch, eine der ersten Berlinale, die ich besucht habe, unter dem Schirm von Radio Störfunk sozusagen oder auch vom Kino im Schafstall, da gab es dann einen neuen Film vom Autor Wolf Haas mit Josef Hader, was weiß ich. Und Wolf Haas war dort, das ist auch immer witzig, also man weiß bei diesem Berlinale-Programm nie richtig, wer kommt und wer nicht, außer natürlich, es ist irgendwie Wettbewerb und die großen amerikanischen Stars, da weiß man es. Auf jeden Fall war er da und ich so, hat er noch ein paar Minuten für ein Interview, also wirklich auch ganz spontan angefragt, natürlich, dass der Puls ding, ding, ding, ne, bis über die Ohren, aber ich habe trotzdem angefragt, also ja, Moment, er muss mal irgendwie seine Agentin da fragen und dann verschwand er, ich so, na toll, das war's jetzt, war es aber nicht, er kam wirklich wieder und meinte, ja, also seine Agentin kennt Radio Störfunk. Ich so, aber er hat leider keine Zeit.
0: Oh nein.
1: Aber ich fand das ganz großartig. Oder zum Beispiel gibt es den Regisseur Jeff Nichols, der mittlerweile wirklich extrem renommiert ist. Und der war mit seinem Erstlingsfilm Shotgun Stories, weiß ich noch ganz genau, auf der Berlinale. Es war, oh Gott, sowas wie Montagabend und es war dann schon 22:45, bis dieser Film aus war und ich hatte nach dem Interview gefragt und wir saßen dann am Alexanderplatz im obersten Stock dieses Kinos, völlig in Ruhe. Kommen da gesessen an so einem einfachen Tischchen und haben da unser Interview gemacht. Seine Verlobte war noch dabei, die er mir vorgestellt. Und ich nur so, oh mein Gott. Und ich fand diesen Film super. Ich fand ihn toll. Und dann kam hinterher eben Filme wie Take Shelter, also wo er richtig groß rauskam. Und dann denkt man sich so, hey, hatte den richtigen Riecher und ich habe schon total früh ein Interview mit dem gemacht und ich kann mich Crossi an dieser Stelle hier im Störfleck auf Radio Störfunk nur anschließen. Also man ist dann schon auch nervös und so eine Mischung aus vorbereitet und spontan und lässt es so ein bisschen auf sich zukommen. Ganz großes Kino und manchmal hat man auch die Möglichkeit dann eine Station-ID zu bekommen und ist dann an größeren Stars doch so ganz nah mal dran. Ist spannend, also es ist wirklich abgefahren, was einem da so alles begegnet, welche Türen und Tore da sich öffnen. Klar, man muss natürlich den Schritt machen und sagen, okay, ich schreibe die Nippon Connection an, ich schreibe die Berlinale an, ich schreibe hier Rock im Park und ähnliches an, aber es ist doch wirklich sehr schön, wie man da aufgenommen wird und ich habe wirklich den Eindruck, dass sie auch unser Engagement dann sehen. Und da auch mal ein bisschen was versucht wird, möglich zu machen oder hier Auge zugedrückt. Oder zum Beispiel hatte ich jahrelang eine Filmzeitung, um die trauere ich immer noch ein bisschen, dass es die nicht mehr in Printform gibt, weil ich bin jemand, ich nehme diese Zeitungen mit in die Sendung, ich streiche mir an, was ich erzählen möchte und digital ist mit Anstreichen nicht so viel, das muss man wieder irgendwie anders machen.
0: Und da geht es auch wieder gleich, weil da bin ich auch noch, du siehst, ich habe meinen Vorbereitungszettel
1: ganz
0: analog.
1: Wunderbar hier, ja genau.
0: Da bin ich kein Digital Girl.
1: Nee, ich bin auch noch sehr analog, was das angeht und damals war es dann so, okay, die hatte natürlich schon ihren Preis. Und dann habe ich dort angerufen in der Redaktion und habe gesagt, also ich bin hier eine ehrenamtliche Redakteurin in einem freien Radio, ich kann euch einen Sendeplan schicken, ich kann euch einen Sendungsmitschnitt schicken, aber könnte ich vielleicht bitte wenigstens irgendwie so ein Studi-Abo haben? Und das haben die dann gemacht.
0: Ach,
1: also
0: cool.
1: Ziemlich ohne mit der Wimper zu zucken.
0: Wow.
1: Und das fand ich auch wirklich eine schöne Geste. Also ja, Also es wird schon auch belohnt. Also nicht nur, dass wir natürlich Freude haben hier als Redakteurinnen an den Mikros und euch unbedingt die Dinge mitteilen wollen, wo wir denken, die müsst ihr wissen, die sollten euch gefallen, die solltet ihr gehört haben, die sollten euch als Info zur Verfügung stehen. Mhm. Und dann könnt ihr überlegen, habe ich Bock auf die Musik, die, die Crossi spricht? Will ich den Film sehen, den Katrin erwähnt? Mal gucken. Ja, aber das ist einfach sehr schön und in dem Fall wird man auch so an dieser Stelle wirklich häufig unterstützt, dass man da dann das seine Tickets bekommt, seine Akkreditierung, seine Interviewgelegenheit, manchmal auch ein Foto.
0: Ja, genau.
1: So, hey, schon. Ich war wirklich da.
0: Ja, und als Fangirl in der Hinsicht manchmal ist es auch schön, tatsächlich.
1: Ja, unbedingt. Also es ist wirklich, das ist auch nochmal eine besondere Aufregung dann in so einem Live-Moment. Ja, ihr seid hier im Störfunk beim Störfleck für diese Woche mit Crossi und Katrin am Mikro zum Thema Radio machen. Frauen an die Mikros. Und wir haben beide uns diesbezüglich nicht abgesprochen, aber haben lauter Frauen hier musikalisch am Start. Und ich habe nochmal Bedouin Burger mit dem Song Nomade. Also ich hoffe, dass ihr jetzt nicht nomadisch unterwegs seid, sondern schön hier dran bleibt und uns weiter lauscht.

0: Ja, ihr seid hier noch immer beim Störfleck mit Doppelsee. Katrin und Crossi am Mikrofon. Und ja, wir wollen heute einfach einen Einblick geben ins Radioleben hier. Und die Idee war jetzt eben noch, dass wir euch jetzt nochmal so richtig mit reinnehmen wollen, wie wir quasi, wenn wir Sendung machen, wie wir hier reinkommen, was wir vorher machen. So im Prinzip, also bei mir ist ganz klar, ich fürs zurzeit eher so ganz spontan, wirklich an dem Tag, am Freitag bereite ich mich zum Beispiel selbst immer vor an der Sendungstag. Und bei dir, Katrin, wie fängt da die Vorbereitung als erstes Mal noch an?
1: Also ich bin sozusagen eigentlich Non-Stop Radio. Im übertragenen Sinne, weil, Ladies and Gentlemen, also Wolfgang und ich machen eben eine Kinosendung. Ja, klar. Das heißt, dass wir auf jeden Fall, also ich gehe wahnsinnig gerne ins Kino, ich gehe auch gerne mal auf ein Festival, wenn es zeitlich reinpasst, was natürlich super ist, weil dann hat man die Filme gesehen, die irgendwann im Laufe des Jahres kommen und kann sagen, ja, ich habe sie schon gesehen, ich kann euch berichten, wie ich sie finde. Also tatsächlich gibt es eine Art Hausaufgabe von Woche zu Woche es gibt natürlich mal eine Woche, wo ich dann nicht im Kino war und keinen Film gesehen habe, aber das Repertoire an Filmen, die ich so unterm Arm habe, die ich dann noch vorstellen kann, gibt es auf jeden Fall. Und dadurch, dass wir das aktuelle Kinoprogramm eben für die kommunalen Kinos machen, weiß ich ja schon, welche Filme kommen. Mhm. Das heißt, schaffe ich es noch, die zu gucken? Habe ich da Informationen? Und diese Vorbereitung, so wie du sagst, Crossi, das mache ich dann eigentlich entweder einen Tag vorher oder an dem Tag selber. Lieber einen Tag vorher, weil das ist einiges, was es da so zu lesen gibt.
0: Genau. Ja, ich wollte gerade sagen, das ist bei euch einfach natürlich doch in der Hinsicht sehr anspruchsvoll, das ist klar.
1: Naja, also auf jeden Fall kann man sich da gut auch vorab vorbereiten. Mhm. Von daher ist es so diese Mischung. Aber witzigerweise kommt da bei mir auch ein Teil der Aufregung her, weil dann habe ich eine gute Kritik gelesen, habe ich da einen schönen Satz gelesen, dann habe ich da ein Interview mitbekommen, wo ich mir denke, darauf möchte ich dann im Radio eingehen, aber manchmal im Flow des Gesprächs und der Sendung, naja, mein Gott, dann fällt halt doch mal was hinten runter oder ich formuliere es anders, als ich erst dachte. Aber ich glaube, das ist ein bisschen so meine Aufregung im Hinterkopf, dass ich denke, oh ja, dass es so bestimmte Dinge gibt, auf die ich hinweisen möchte. Aber von daher ist es einerseits go with the flow, also was so Filme eben angeht und News, aber die richtige Sendungsvorbereitung auf jeden Fall an dem Tag, wo die Sendung ist oder einen Tag vorher so um den Dreh, genau.
0: Genau, und dann wolltest du uns ja hier noch mit reinnehmen, wie es dann hier vor Ort in der Hallstraße in Schwäbisch Hall direkt ist.
1: Wie es so aussieht, genau. Ja. Also wir sind in der Hallstraße 9, im zweiten Stock. Wenn man einen Schlüssel hat, kann man unten aufschließen. Eine sehr schwere Tür, lasst euch davon nicht abhalten. Und im zweiten Stock kommt man dann durch die Eingangstür und vom Vorraum aus geht dann das Live-Studio, ist dann zu sehen, da kann man dann reingehen. Diese Türen sind immer offen, wenn nicht gerade jemand Sendung macht. Ganz wichtig noch, was ich auch nett finde, wir haben ein Blaulicht. Ja. Aber zum Glück nicht ärztlich oder feuerwehrtechnisch bedingt, sondern in dem Moment, wo hier drin im Live-Studio gesprochen wird, leuchtet außen diese blaue Lampe, dass man das weiß und eben nicht jemand in die Moderation reinplatzt. Aber wenn du natürlich Sendung machst, dann ist häufig das Studio auch auf und dann kann man reingehen. Es gibt einen langen, leicht gebogenen Tisch. Da ist einmal von links nach rechts, links ist der PC. Da kann man dann nochmal nach Infos gucken, auch mal noch nach einem Songtext oder so gucken. Oder man kann Twitch einschalten. Also wer möchte, kann auch doch im Gegensatz zu Crossi und mir, also ich denke, hören reicht, aber man könnte uns auch zugucken. Das kann man anwählen. Es gibt ein Telefon, da kann man angerufen werden und natürlich das Herzstück ist ein Mischpult mit 1, 2, 3, 4, 5, 6, 7, 8, 9, 10, 11, 12 Reglern. Da sind 4 für die Mikros, dann 4 für Musik, die man anwählen kann und je nachdem, was man eben tut, also wenn wir beide jetzt hier miteinander sprechen, dann sind die Regler fürs Mikro hochgezogen und die werden dann runtergefahren und die Regler für die Musik hochgefahren. Gegenüber können dann noch um die 2 bis 3 Leute sitzen, da gibt es auch nochmal 2 Mikros. Natürlich haben wir dann jeweils ein Mikro vor uns, richtig gute Studiomikros und Kopfhörer. Das ist ganz wichtig, weil da hört man nochmal anders, wie man spricht, wie ist der Song, ist der Song jetzt wirklich zu Ende oder fängt er wirklich an? Also einfach, um da richtig on air zu sein. Also wir beide sitzen hier auch vor den Mikros, ganz entspannt, auf schönen Stühlen, die knirschen, knatschen manchmal und haben die Kopfhörer auf. Ja, und auf der rechten Seite ist dann ein mit Holz eingekleideter Turm, ein Technikturm. Also da gibt es Steckdosen und es gibt 2 Doppel-CD-Player, wo man aber auch einen USB-Stick zum Beispiel anschließen kann und man kann natürlich auch sein Handy anschließen oder einen Laptop anschließen und ihr könnt sogar, wenn ihr Bock habt, Crossi, das frage ich dich gleich. Eine Kassette auswählen. Und, ah ja, okay. Ja. Oh Gott, nee. Heißt du hast keine mehr?
0: Nee, ich habe gar keine mehr.
1: Nee, nee. Okay, aber hattest du noch, oder?
0: Ich hatte natürlich ganz viele noch, aber halt schon raus. Ja, ja.
1: Na, ich habe tatsächlich noch doch, ja? Doch, also wir hatten einfach ein gebrauchtes Auto mit einem Kassettendeck, ganz klassisch. Und da gab es natürlich noch Kassetten. Also ich habe noch so Jim Knopf und Räuber Hotzenplotz erstmal noch als Kassette. Aber cool. Tatsächlich doch deswegen auch noch ein paar Mixtapes aufgehoben. Ja, oder zum Beispiel Portishead hatte ich, die erste Scheibe hatte ich noch als erstes auf Kassette.
0: Ja, klar, natürlich.
1: In diesem Sinne, also ihr könnt auch nostalgisch gehen mit uns. Ja. Und ganz wichtig, also du hast es ja gesagt, auflegen, DJ geht auch. Also wir haben hier jetzt im Live-Studio auch zwei wunderbare Turntables mit einem extra Mischpult. Mega. Also hier ist es gibt eigentlich nichts, was es nicht gibt.
0: Ja, eben. Und was wir ja auch, glaube ich, damit sagen wollen, ist eben, selbst als Nicht-Tech-Nerd kommt man hier gut klar.
1: Genau.
0: Auch man hat nämlich alle Möglichkeiten zwar, aber eben kann die bedienen, die man selber eben meint, dass es das Passendste ist. Aber man kann sich ruhig rantrauen, finde ich.
1: Exakt. Ja. Und dass ihr einfach mal so wisst, was hier so, genau, was hier so los ist und was man dann so macht. Also erstmal PC an und das Mischpult an und Knöpfchen drücken.
0: Ja, ganz
1: und dann die Regler hochziehen. Genau.
0: Ja, und da würde ich sagen, kommen wir nämlich nochmal zu einem Song. Von Chen Iva habe ich noch rausgesucht mit Unique, Angry Women. Der eine oder andere hat es vielleicht so auch schon gehört. Chen Iva hat jetzt nämlich auch erst am 10.10. das ihr Album Angry Women rausgebracht. Hat auch ein Buch geschrieben, tatsächlich eine Autobiografie, so ein bisschen in die Richtung, was sie nämlich mit Jennifer Rostock, daher kennst du sie vielleicht schon noch so als Bandprojekt, alles erlebt hat. Tatsächlich natürlich leider auch an Sexismus in der Musikindustrie und Machtmissbrauch, aber sie transportiert es mal wieder sehr gut in ihren Songs. Angry Women, Chen Iva mit Unique.
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0: Jawohl, Jen Iver mit Unique Angry Women. Und wir zwei Women sind ja jetzt schon so lange dabei. Katrin, was macht dir am meisten hier Spaß? Was hält dich denn so lange denn schon im Radio Störfunk?
1: Genau, also tatsächlich die Liebe zum Mikro irgendwie und dieses auch ein bisschen bei der Sache bleiben. Also mir ist zum Beispiel aufgefallen, Wolfgang und ich haben Sommerpause gemacht und dann gehe ich schon noch ins Kino, aber es ist ein anderer Drive.
0: Ja.
1: Wenn man sagt, hey, du hast irgendwie Verantwortung, du hast irgendwie Bock, diese Sendung zu machen, du willst auch was zu erzählen haben, ja. Und ganz wichtig, Crossi, so wie wir zwei, also einfach die Störfunk-Family, ja. Also einfach so das im Büro, das Team und die anderen Mitstreiterinnen und Mitstreiter, die anderen Redakteure. Und ich weiß nicht, ich finde, wenn man einmal angefangen hat, Störfunk zu hören, es ist so angenehm. Es ist einfach so echt. Und es ist ohne Werbung. Und es ist ohne blödes Schnubi-Dubi, so pseudo-gute Laune. Das finde ich immer ganz schlimm.
0: Ja.
1: So vor allem in diesen Morgensendungen. Nein, ich möchte einfach easy mit euch starten, was eure Themen sind. Ob ich die Musik dann gut finde oder so, das ist dann eine andere Sache. Aber einfach wirklich, das ist so, so bodenständig und es ist so vielfältig und doch auch manchmal so abgedreht, ja, und überraschend. Ich finde es einfach großartig. Also es ist zum einen wirklich das selber machen, aber auch dann wirklich dranbleiben im Sinne von hören und im Dranbleiben von dem, was einfach bei unseren Radiokolleginnen und Kollegen so los ist und befreundet sein und sich austauschen.
0: Ja, genau. Und mir eben auch gefällt das Mitmischen, das selber mit einbringen, ist so das Besondere, was man dann zu sagen hat durch die Songs, durch man sich selbst. Und wie du gesagt hast, tatsächlich als die Störfunk-Family, wie du es so schön nennst. Wir dürfen nicht vergessen, wir sind ein Verein. Also das fand ich dann immer so besonders am Anfang, besonders toll vor allem, dass es einfach nicht nur ein Radio, sondern einfach eine große Familie und eine Verbundenheit da ist. Also es macht einfach Spaß, wie du sagst, über die Jahre. Und ich könnte es mir auch gar nicht mehr ohne vorstellen. Also es ist so...
1: Genau.
0: Völlig.
1: Und wer da noch Lust hat, ne, also wir haben noch eine Chefredaktion, wo man mitmachen kann, der Vorstand, wo man mitmachen kann. Ich bin tatsächlich gerade in beidem.
0: Stimmt, über eure Funktion, ja, haben wir ja noch gar nicht geredet. Ja.
1: Nein, aber vielleicht gibt es noch mal einen zweiten.
0: Ja, ich wollte gerade sagen, die Zeit rast hier.
1: Und wir wollen euch ja auch ein bisschen anteasern sozusagen. Also ja, es gibt auch diese Gremien, wo man mitmachen kann. Wir haben zweimal im Jahr große Mitgliederversammlungen. Das ist nochmal ein besonderer Austausch. Also gerade zum Jahresabschluss die Mitgliederversammlung im Dezember, da machen wir noch Buffet und bedanken uns bei langjährigen Mitgliedern und machen einen Ausblick auf das kommende Jahr zum Beispiel. Und wir haben zwei tolle Bufti-Kräfte, ja, die das Mittagsmagazin schmeißen. Also es ist wirklich immer was los, tolle Menschen, schöne Formate, sowohl zum Mitmachen, eben wie Chefredaktion und die Sendung und so, aber auch um sich dann zu treffen und auszutauschen. Also ja, ich fühle mich
0: vorbei.
1: Wohl. Und wir dürfen uns verändern. Also das Radio verändert sich, wir verändern uns und das können wir einfach alle gemeinsam erleben und tun.
0: Ja, genau, eben. Und kommt dann vorbei, wie Katrin vorhin gesagt hat, das Büro ist oft besetzt unter der Woche eben Montag bis Freitag, vormittags, nachmittags.
1: Und wir haben unser politisches Herz am rechten Fleck. Entschuldige bitte, das muss ich ganz wichtig noch kurz reingrätschen.
0: Ja, sehr gut. Ja, und wir sind eigentlich schon am Ende angelangt. Wie du gesagt hast, ich glaube, da wäre eine zweite Version noch von unserem Störfunk hier.
1: Eine tolle Show.
0: Ja, genau. Doch nötig. Und dann würde ich sagen,
1: können wir eigentlich nur noch Tschüss sagen. Schön dranbleiben.
0: Sagen.
1: Genau, denk dran, Störfunk hören ist gut fürs Karma.
0: Jawohl.
1: Und bleib dran. Also und wie gesagt, Crossi, Freitagabend, 18 Uhr.
0: Ja.
1: New Noise. Und bei mir Montagabend, 18 Uhr. Moving Pictures.
0: Jawohl. Tschüss.
1: Bye.

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The Kick Inside heißt das Album, Moving heißt das Stück und die Sängerin, okay, ihr werdet es erkannt haben, Kate Bush. Herzlich willkommen zu einer neuen Ausgabe der Shitso. Ja, irgendwie, Entschuldigung, vor zwei Wochen musste ich die 65er oder Mitte 60er Sendung nochmal laufen lassen, wie die gehört habe, ich denke, genau das Richtige. Ich habe es echt abgefeiert. Ja, genau, und was ich auch früher abgefeiert habe, das waren die schönen Sendungen und sehr lehrreichen, sehr informativen Sendungen mit meinem Co-Moderator Jinx. Und da haben wir zweimal, dreimal, viermal, keine Ahnung, einige Male eine Lady Voices Sendung gemacht und mich immer wieder sehr, sehr gern dran erinnert. Laura Niro dabei zum Beispiel, ne? Und spezielle, schöne, interessante Frauenstimmen. Naja, und wenn die Kate Bush keine interessante und schöne Frauenstimme gehabt hat, naja, wer dann? Okay, vielleicht Sally Oldfield. Die habe ich jetzt dabei. Die ist mehr oder weniger, also die ist natürlich weniger bekannt geworden, leider, als ihr Bruder Mike Oldfield, wobei der da gute Mucke gemacht hat, also passt schon. Aber Sally Oldfield hat auch zumindest zwei, von zwei Alben kann ich sagen, hey, gute Mucke. Die hat sie 1980 und beim anderen, bei einem anderen Album, weiß ich nicht ganz genau, könnte, naja gut, war um den Dreh rum. Genau, und das Album aus dem Jahr 1980 mit dabei, Sally Oldfield, Celebration heißt das Album. Und ja, dann spiele ich doch einfach mal den Titel Celebration, weil das soll ja hier auch so ein kleines Fest werden heute Abend für euch. Hier ist Sally Oldfield.

0: Ocean Gypsy von Renaissance und die Sängerin heißt Annie Haslam und die ist noch unterwegs, habe ich, ich weiß gar nicht, wie lange das her ist, von 2-3 Monaten mehr oder weniger mal gegoogelt und mich total gefreut, dass die Frau mit dieser glasklaren Stimme noch unterwegs ist und noch Konzerte gibt. So wie die gleich folgt auch, wird etwas kräftiger vom Sound her, aber noch halte ich mich zurück. Ein bisschen kräftiger wird's, gell? Und vorher kommt noch so eine kleine Info für euch. Und dann geht's weiter. Oh man, wir müssen vielleicht noch sagen, davor Sally Oldfield mit Celebration, genau das waren Renaissance mit Ocean Gypsy von ihrem Live at Carnegie Album, at Carnegie Hall Album, 76 müsste es rausgekommen sein. Schau ich nachher nochmal drauf, dass ihr es auch genau wisst. Ne? Genau, und dann nach einem kleinen Hinweis in eigener Sache kommen Frumpy mit Keep On Going und wer da gesungen hat, ist ja auch klar. Ne? Ich sag's aber nachher gerne nochmal. Jetzt erstmal viel Spaß.
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zwischen 1975 und 1977 aufgenommen, rausgekommen 1978, Kate Bushs Album The Kick Inside. Und das Stück hieß gerade Strange Phenomena. Genau. Davor Dancing Barefoot, natürlich von Patti Smith oder aber von der Patti Smith Group. Ist interessant. Das erste Album kommt unter Patti Smith raus, das zweite unter Patti Smith Group, das dritte wieder unter Patti Smith und das vierte wieder unter Patti Smith Group. Und die Besetzung ist vom ersten bis zum vierten gleich. Spielt ja keine Rolle, oder? Das war, wie gesagt, Dancing Barefoot von dem Album Move. Und das ist so das Letzte, was mir leider vorliegt. Ich hätte in der Neuzeit eigentlich das ein oder andere mal gucken sollen. Aber na, wenn man schon Schizophon ist, das kennt er ja. Also ich meine, diese vielen verschiedenen Musikstilrichtungen, die es hier zu hören gibt, da kannst du nicht von jedem Künstler alles daheim haben und im Kopf und mal angehört haben. Wie dem auch sei. Das hier war auf jeden Fall das Album, nicht Move Wave heißt das Ding, Mann. 1979 rausgekommen, gehen wir schnell weiter ins Jahr 1980, nochmal zu Sally Oldfield, dem Album Celebration, Woman of the Night.

Inga Rumpf hat gerade Singing Songs gesungen. Frumpy heißt die Formation und ja, eine ganz besondere Stimme auch hier. 1972 kam das Album By the Way raus. Genau, und da gibt's auch im Herbst 26 bis in April 27 noch ein paar Konzerte. Leider habe ich jetzt im Moment bloß die in Norddeutschland gefunden, aber ja, können wir mal gucken, ob sie auch nach Süden kommt. Genau. Davor Renaissance, Carpet of the Sun und Annie Haslam hat gemeint, das ist einer ihrer Favorites. Ich finde es hübsch und schön, aber mein Favorite kommt dann in der zweiten Stunde. Ja, genau. Ganz am Anfang Woman of the Night von Sally Oldfield. Eher so getragene Töne, aber die gehören hier auch dazu. Und es ist ein bisschen so eine fette Mischung, die ich euch hier am Start habe. Denn jetzt kommt nochmal Patti Smith und zwar mit dem Cover. So You Wanna Be a Rock'n'Roll Star. Fast noch was vergessen. Ich wollte eigentlich nur sagen, dass die Inga Rumpf hier von der Bühne runter meint, du möchtest, dass ich wie ein Star agiere. Das bin ich nicht. Nee, ganz im Gegenteil. Ich bin total leer in mir. Und es ist irgendwie gar nicht so, dass man, wenn man auf der Bühne steht, auch unbedingt ein Star sein will oder kann. Ja, also das nächste Mal, wenn ihr je die Wiederholung hört, hört euch das Singing Songs mal so an, dass ihr den Text versteht. Oder naja, es gibt ja auch solche, ich sage jetzt keine Namen, aber solche Möglichkeiten, Frumpy und Singing Songs sich irgendwo auch mal runterzuladen. Genau. Und das Ganze könnt ihr nachlesen auf www.störfunk.de. Da steht auf der rechten Seite eine Playlist. Könnt ihr es euch abschreiben, wenn ihr es jetzt nicht verstanden habt. So, und jetzt aber Patti Smith mit So You Wanna Be a Rock'n'Roll Star.

So, in dem Dreierpack ging's mit Patti Smith los, So You Wanna Be a Rock'n'Roll Star, danach Kate Bush, The Kick Inside aus dem gleichnamigen Album und jetzt das gerade war Sally Oldfield mit Blue Water. Schizophonie auf Radiostörfung 97,5 in Schwäbisch Hall, 104,8 in Grelzheim und weltweit unter www.störfunk.de zu empfangen, genau. Und da gibt es jetzt von Renaissance Live at Carnegie Hall. 3 Tage haben sie gespielt in New York am 20., 21., 22. Juni 1975. Rausgekommen ist das Double-Live-Album 1976. Wir haben jede Seite mit, ich glaube, im Durchschnitt 25 Minuten vollgepackt. Muss ein hypergeiles Konzert gewesen sein. Und ich habe überlegt, ob ich euch in Tausend und eine Nacht entführe mit Scheherazade, habe mir dann aber doch gedacht, ich komme an diesem Ashes Are Burning nicht vorbei. Ja, wenn beide in einer Sendung spielen, echt kein Platz für was anderes. Okay, das hier sind John Taut an den Keyboards und Vocals, ziemlich guter Pianist. Terence Sullivan, Drums, Percussion und Vocals. Michael Dunford, der hat's geschrieben. Akustik, Guitars und Vocals. Natürlich Annie Haslam an den Lead Vocals. Aber ganz speziell möchte ich euch auf John Kemp hinweisen. Der hat auch mitgesungen, hat die Bass Pedals bedient und den Bass. Ashes Are Burning. The Renaissance. Geht ein Stück. Feel

Und das kennt ihr ja schon am Ende der Sendung. Und da ist noch nicht ganz, aber ich muss wieder Gas geben. Muss schon wieder Gas geben. Ashes are burning. Renaissance waren das und ich hoffe, ich habe euch nicht zu viel versprochen. Nee, klar, die glasklare Stimme von Annie Aslam. Richtig geiles Bass-Solo. Hier, wir machen weiter bei anderen gelernten oder studierenden Musikern. Release heißt das Stück, da könnten wir auch schon wieder zuhören, wie bei vielen Texten von Frumpy, wenn die sind auch relativ kurz, ne? Weil zwischendurch zeigen die Musiker, was sie können. Das hier sind Frumpy mit Release, mit der Stimme von Inga Rumpf.

Patti Smith. Die Patti Smith Group mit Wave aus dem gleichnamigen Album. Und dann hatte ich noch Kate Bush mit The Kick Inside dabei. Celebration von Sally Oldfield. Renaissance live at Carnegie Hall. Und By the Way von Frampy. Ja, und jetzt komme ich nämlich, jetzt habt ihr lang genug durchgehalten, jetzt gibt's auch noch was Bekanntes zu hören. Als erstes kommt Mandala von Sally Oldfield und dann noch Wuthering Heights von Kate Bush. Ich melde mich vielleicht noch mal kurz, aber ich will die zwei noch spielen. Hey, lass gut gehen, danke fürs Zuhören und wir hören uns wieder, so denn gewollt von dir oder euch, in 2 Wochen, wenn es wieder ganz was anderes gibt.

Ja, Radio Störfunk, hier meldet sich das Gefühlsradio. Wir durchforschen Gefühlswelten, die entweder die Musik bei uns auslösen oder was die Musik zum Thema hat, eben die Gefühle. Meistens geht es ja um Gefühle in der Musik, nur ist da nicht jeder für dieselben Gefühle empfänglich. Deswegen hoffe ich, die meisten kommen bei euch heute gut an. Hier Ralf Drex wieder am Mikrofon. Und in der Musikauswahl. Wir gehen heute ins Jahr 1972 zurück zu einer Band, die 1961 gegründet wurde und bis sagenhafte 2021 gespielt hat. Die Rede ist von Golden Earring, krass, 60 Jahre Band. Ja, aus 1972 habe ich ein Lied hier von denen ausgekoppelt, von Golden Earring aus Holland. Buddy Joe, so ein richtiger Ohrwurm.

Kanone, dass sich dieses Lied damals in den Hitparaden lange getummelt hat. So was zum Mitsingen letztendlich. Ja, wir gehen jetzt 5 Jahre weiter. 1977, Frankreich, USA, da stammen die Musiker her. Das war auch ein unglaubliches Lied.

Wie ein Gefühlsradio, da grabe ich alte Gefühle wieder aus und vielleicht erwecke ich damit neue Gefühle. Das lief damals in den Diskotheken natürlich. Don't let me be misunderstood. Santa Esmeralda, so eine Disco-Gruppe war das, wenn man die auf den Bildern dann sieht, ja. Drei Musikerinnen, ein Musiker und das ging, ja, man kann sich's vorstellen, richtig ab. Aber wer lieber zu Hause so ein bisschen melancholisch für sich hin dusseln wollte, konnte 1978 hier mit Taj Mahal und seine Queen Bee

wer ja diese Musik hörte hier beim Gefühlsradio vom Radio Störfunk auf 97,5 MHz UKW-Bereich oder 104,8 MHz Bereich Kreisheimer. Ja, gehen wir noch ein bisschen tiefer in die Gefühle des Blues mit einem Altmeister des Blues auf der E-Gitarre, B.B. King, 1969.

B.B. King auf seiner E-Gitarre. Ja, da lässt er die Geschichte nochmal mit seiner Gitarre erzählen. Die Geschichte der Trennung. 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Ja, das mal. Und jetzt B.B. King aus der Blues-Ecke. Wie sah das 2014 aus in Deutschland, wenn man eine Blues-Stimmung hatte? Das fand ich großartig verkörpert von Anne-Mai Kantereit.

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1: Annemarie Kantereit. Ja, es kommt ein Lied für uns alle, das heißt Egoist. Klar, wir sind alle Egoisten.

Falco beschreibt die persönliche Stimmung 1998. Wir springen ins Jahr 2012 nach Berlin und die greifen ein noch älteres Lied auf. Berlinski Beat ist die Gruppe.

Ja, Volkslied aus dem 19. Jahrhundert aus Berlin hat die Gruppe Berlinski Beat hier in Balkan Beat umgebaut. Balkan Beat. Genau, bleiben wir in dem Gefühl Balkan Beat hier im Gefühlsradio. Genau, wunderbar, mit Chantel.

Donna Donna Diaspora mit Chantel. Eigentlich heißt er ja Stefan Hantl, deutscher Musiker, der sich um diesen Super Balkan Sound verdient gemacht hat. Chantel, genau. Wir sind im Gefühlsradio und jetzt gehen wir mal zu weiblichen Stimmen. Drei Musikerinnen spiele ich euch jetzt vor. Zuerst aus Norwegen von dem Jahr 2015, Aurora.

Aurora aus Norwegen und die zweite Interpretin kommt aus Deutschland, Ayo. 2006, eine wunderschöne Ballade.

Ja, im Jahr 2006 die Sängerin Ayo. And it's supposed to be love. Das, man könnte auch sagen, das sollte also Liebe sein. I don't know, was Liebe ist, drückt Lea 2018 so aus.

2018 haben wir das so ausgedrückt. Ja, um einen richtigen Shocking-Moment herbeizuführen hier im Gefühlsradio, bin ich bis 1960 zurückgegangen. Tatsächlich, diese Interpretin ist letztes Jahr mit 87 Jahren gestorben, hat einige deutsche Lieder rausgebracht, damals 1960, Connie Franz,

Ja, interessante Philosophie, dieser Text. Ja. Viel zu viel gibt die Liebe auch, oder sie geht von einem zum anderen, als ob es nur eine Liebe gibt, die geht immer weiter. Ja. Okay, bleiben wir in der Stimmung ungefähr, 1960 waren wir gerade, jetzt gehen wir 1966. Donovan damals, großartiger Liedermacher.

Neil Donovan singt von der Eroberung seiner Liebe, damals noch mit der Vorstellung, du wirst mir gehören, das weiß ich. Wir machen es mit Stil, weil ich mir vorgenommen habe, dass du mir gehörst. Ja, und so weiter und so weiter. Das sind schon einige unglaubliche Sachen in dem Text drin. Das war Donovan. Wir nähern uns dem Ende der Sendung. Wie war das noch? 2021, mein jüngstes Lied hier, London Grammar. So läuft es da ab.

letzten Jahr London Grammar. Fantastische Gruppe. California Soil heißt das Lied, finde ich richtig genial. Ihr seid im Gefühlsradio, in Erinnerung zum Ende, ich verabschiede mich von euch. Gefühle sind auch oft mit Schmerz verbunden. Und das ist das letzte Lied. Ralf Drexler hier, Gefühlsradio, am Mikrofon gewesen. Wir hören uns wieder nächste Woche oder am Donnerstag um 14 Uhr oder Freitag um 10 Uhr. Wie gesagt, da laufen die beiden Sendungen. Und wenn ihr Freitag dabei seid, kommt im Anschluss die Sendung Ohrenschmaus mit Ralf Drexler.

Ja, beeindruckende Musik hier aus Bulgarien. In der Sendung Ohrenschmaus mit Ralf Drechsel. Freitag 11 Uhr, Sonntag 11 Uhr. Wunderbare Musik habe ich zusammengesammelt. Perlen der Weltmusik. Heute war ich zuerst in Bulgarien fündig. Dann bin ich nach Lettland. Es fängt heute eben folkloristisch an mit der Gruppe Ilza.

0: Jawohl.
1: Man kann nur glücklich sein, dass die Sowjetjahre damals zu Ende gegangen sind und die einzelnen Länder wie Lettland, Estland und so weiter wieder ihre eigenen, sich auf ihre eigene Folklore besonnen haben können. Ilza ist diese Gruppe. Wir gehen jetzt in den Süden Europas, nach Italien mit Riccardo Tesi und Band Italiana.

Ja, manche Musik ist doch auch Balsam für die Seele. Riccardo Tesi und Band Italiana. Die Sängerin weiß ich leider nicht. Wunderbare Stimme. Wir gehen nach Spanien. Hier Miguel Gil heißt der Interpret.

der auch so klingt. Spanien hat ja viele Einflüsse gegeben, auch in der Musik, durch die arabische Besetzung viele, viele Jahre. In der Architektur sichtbar und in der Musik. Wir gehen ins Nachbarland. Wir suchen dort eine Perle der Weltmusik auf bei Sara Tavares.

ein wundervolles Lied von Sara Tavares, One Love. Traurig, dass sie schon 2023 gestorben ist mit 45 Jahren. Ja, wirklich traurige Geschichte. Ja, wir gehen noch weiter südlich nach Äthiopien. Dort gibt es auch eine wundervolle Sängerin, eine der berühmtesten Sängerinnen des Landes in Äthiopien. Sie nennt sich Gigi, weil der andere Name zu schwierig auszusprechen ist, wahrscheinlich.

schönes Duett mit Svava Knutur. Die Sängerin ist mir nicht bekannt. While the World Burns. Ja, in Island ist das sicher sehr rau, diese ursprüngliche Landschaft. Aber die Musik klingt sehr europäisch oder, sagen wir mal, auch könnte auch in der USA komponiert gewesen sein. Wir gehen nach Finnland und gucken mal, was die da machen, die Gruppe Green Rose Fair. Ich glaube, die haben sich an dem keltischen Einfluss irgendwie gelabt.

Die Gruppe Green Rose Fair aus Finnland. Wir bleiben mal in dem keltischen Soundbereich. Gehen wir dafür über nach Amerika, nach New Haven mit Moira Smiley vielleicht so. Dieses Lied wird eigentlich als amerikanisches Volkslied geführt, aber es stammt eigentlich aus Schottland und hat keltische Wurzeln.

Wenn wir tatsächlich nach Schottland gehen und dort nach den Wurzeln keltischer Musik suchen, dann stoßen wir auf überraschende Dinge, nämlich auf eine Gruppe zum Beispiel, die nennt sich Salsa Celtica.

tatsächlich aus Schottland, die Gruppe. Ja, mit Salsa-Musik. Salsa stammt ja aus Kuba eigentlich. Und diese nächste Gruppe stammt aus Kuba und erinnert mit ihrem Lied an Comandante Che Guevara.

Ich denke, diese Melodie hat jeder schon mal gehört. Hasta siempre, Comandante Che Guevara. Ja, im letzten Teil der Sendung Ohr und Schmaus hier vom Radio Störfunk wende ich mich Frankreich zu. Nolwenn Leroy singt über Rest encore. Irgendwas bleibt bestehen.

Ja, die zweite Sängerin, die ich euch jetzt vorstelle, heißt Amélie Lecréon. Irgendwas mit Buntstiften ist ihr Künstlername. Sie singt über die kleine Flamme Ta Petite

Ja, jegliches Lied in Frankreich heißt ja Chanson. Chanson, alles in Chansonsänger. Auch Idir, ganz bekannter Sänger gewesen. Algerische Abstammung.

Sehr schöne Komposition von Idir, gesungen mit der Sängerin Saho. Ich verabschiede mich von euch hier, Radio Störfunk, die Sendung Ohrenschmaus geht zu Ende. Wenn ihr nachhören wollt, geht auf www.störfunk.de, drückt den Mediathek-Button, scrollt senkrecht runter auf den Freitag, klickt quer, bis die Sendung auftaucht. Jawohl, so schaut's aus. Wir haben hier alles gespeichert. Ich habe am Anfang der Sendung ein Lied aus Italien gespielt und da verabschiede ich mich auch mit einem Lied aus Italien von den Domo Emigrantes. Macht's gut, passt auf euch auf.

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1: Am 10. Dezember war der internationale Tag der Menschenrechte. Deshalb sprechen Rosa und ich, Lisa, heute im Störmelder über Menschenrechte. Das Thema kann man eigentlich auch gar nicht oft genug besprechen. Wir starten heute mit einem Überblick über die Menschenrechte. Dann schauen wir uns die Kontrolle und Einhaltung der Menschenrechte an und werfen einen Blick auf die aktuelle Lage weltweit. Zum Schluss hört ihr dann noch einen Poetry Slam Beitrag vom Jahresseiten Poetry Slam im Winter im Club Alpha, der thematisch auch sehr gut passt. Ebenfalls passend sind heute ein paar Songs, die wir spielen. Wir starten mit Human Rights and Justice.

0: Ihr hört den Störmelder auf Radio Störfunk und unser heutiges Thema von Lisa und mir, Rosa, das sind die Menschenrechte. Und jetzt möchten wir in dieses Thema starten mit einem Überblick. Und da ist es bestimmt erstmal gut, den Begriff erstmal zu klären. Und da frage ich dich, Lisa, was sind denn Menschenrechte überhaupt?
1: Einfach gesagt sind Menschenrechte Rechte, die für alle Menschen gelten, das heißt unabhängig davon, welche Hautfarbe man hat, welches Geschlecht man hat, unabhängig von der Sexualität und sozialen Herkunft und auch unabhängig von Nationalität und auch der politischen oder religiösen Weltanschauung. Da gibt es noch vieles mehr, was ich jetzt noch aufzählen könnte, denn es sind wirklich ausnahmslos alle Menschen gemeint. Das heißt, die Menschenrechte sind universell. Außerdem sind sie nicht abtretbar. Das bedeutet, sie sind unveräußerlich und sie stehen auch in keiner Rangfolge. Der Fachbegriff dafür ist unteilbar. Und sie dienen quasi dazu, dass alle Menschen eben würdevoll leben können und sind auch hergeleitet und begründet durch die Würde des Menschen. Es geht quasi ganz nach dem Grundsatz, alle Menschen sind frei und gleich an Würde und Rechten geboren. Und die Menschenrechte im deutschen Grundgesetz, die nennt man Grundrechte.
0: Jetzt ist es ja so, wenn man über die Menschenrechte spricht, dann weiß man, dass mehrere Rechte gemeint sind. Aber welche Rechte gehören denn jetzt ganz konkret zu den Menschenrechten?
1: Die Bundeszentrale für politische Bildung definiert da zwei Hauptgruppen, nämlich erstens die bürgerlichen und politischen Rechte. Dazu gehören zum Beispiel das Recht auf Leben und körperliche Unversehrtheit, das Recht auf freie Meinungsäußerung, die Versammlungsfreiheit und auch die Gleichberechtigung. Die zweite Kategorie sind die wirtschaftlichen und sozialen bzw. kulturellen Rechte. Dazu zählt man das Recht auf Bildung, auch das Recht auf Nahrung, Gesundheit und soziale Sicherheit. Und diese Hauptgruppen werden manchmal auch noch ergänzt durch die kollektiven Rechte. Dazu gehören das Recht auf Entwicklung, Frieden und eine gesunde Umwelt.
0: Jetzt ist es ja so, ich denke, da können viele mir zustimmen, dass wir sehr froh sind, dass wir diese Menschenrechte haben, aber die müssen natürlich auch erstmal festgelegt werden. Wie wurden denn die Menschenrechte beschlossen?
1: Festgehalten wurden die in der Charta der Vereinten Nationen am 26.06.1945 und auch in der Allgemeinen Erklärung der Menschenrechte vom 10.12.1948. Die Charta der Vereinten Nationen, die wurde von den 50 Gründungsmitgliedern in San Francisco unterzeichnet. Heute sind es 193 Staaten, die dieser Charta zustimmen. Und es handelt sich dabei quasi um einen völkerrechtlichen Vertrag. Für alle, die diese Charta ratifizieren. Ratifizieren bedeutet einfach anerkennen. Und damit ist dieser Vertrag auch rechtlich verbindlich. Der besteht aus einer Präambel und 19 Kapiteln. Insgesamt sind da drin 111 Artikel. Und in diesen Artikeln sind einfach Ziele und Organe definiert. Zu den Zielen gehören zum Beispiel, dass man Frieden sichert, Menschenrechte und auch die Zusammenarbeit auf internationaler Ebene. Außerdem hatte ich ja schon die Allgemeine Erklärung der Menschenrechte erwähnt. Die wurde von der UN-Generalversammlung in Paris angenommen und verkündet und ist quasi ein Zusatz zu dieser Gründungscharta und hat nochmal 30 Artikel. Das Ganze geschah am 10. Dezember und der 10. Dezember, wenn ihr euch erinnert, ist der Internationale Tag der Menschenrechte genau aus dem Grund.
0: Jetzt wissen wir also, seit wann und vor allem warum es die Menschenrechte gibt. Aber es nützt einem ja nicht viel, wenn man diese Gesetze oder die Richtlinien festgelegt hat und niemand sich daran hält. Wie es also überprüft wird, dass sich daran gehalten wird, das erfahrt ihr nach der Musik.

0: Hier ist Radio Störfunk mit dem Störmelder und Rosa und ich sprechen hier heute über Menschenrechte. Wir haben euch da eben schon einen Überblick gegeben und allgemein über die Menschenrechte gesprochen. Jetzt wollen wir darauf eingehen, wie denn die Einhaltung der Menschenrechte gewährleistet wird. Wer sorgt denn dafür, dass die Menschenrechte eingehalten werden?
1: Also laut der Bundeszentrale für politische Bildung hat der Menschenrechtsrat der Vereinten Nationen seit 2007 ein Prüfverfahren, was eben dazu führen soll, dass die Menschenrechte eingehalten werden. Da ist es so, dass die UN-Mitgliedstaaten alle 4,5 Jahre überprüft werden sollen, vor allem durch Berichterstattende aus dem Land, aber auch noch durch andere Quellen. Und dann gibt es eine Entscheidung auf Grundlage von der Allgemeinen Erklärung der Menschenrechte, wo du uns ja vorhin schon ein paar Sachen draus vorgestellt hast, aber auch durch die Charta der Vereinten Nationen und noch von Menschenrechtskommissionen vom jeweiligen Staat. Die sind oftmals mit nationalen Menschenrechtsinstitutionen verknüpft. Das ist der eine Weg, wo versucht wird, natürlich zu überprüfen, aber diese Entscheidung ist natürlich eben nicht bindend, wo ich nachher noch drauf eingehen werde. Deswegen gibt es dann noch sogenannte NGOs, also Nichtregierungsorganisationen, die spielen immer eine größere Rolle. Seit ein paar Jahren wird die Rolle immer größer von denen. Da gibt es zum Beispiel Amnesty International oder Human Rights Watch und die setzen sich eben dafür ein, dass die Menschenrechte eingehalten werden. Und dann noch ein wichtiges Recht, was ja meistens auch nicht überall stattfindet, ist das Meinungs- und Pressefreiheitsrecht. Dafür setzen sich dann NGOs wie zum Beispiel Reporter ohne Grenzen ein.
0: Was passiert denn, wenn Menschenrechtsverletzungen bekannt werden?
1: Wie gerade schon gesagt, also der Menschenrechtsrat von den Vereinten Nationen, der kann eben keine rechtlich bindenden Entscheidungen treffen. Der soll durch moralische Autorität eben Veränderungen in dem Land bewirken. Das heißt, er kann Vorschläge machen, wie es dazu kommen kann in einem Land, dass die Menschenrechte wieder eingehalten werden, aber das Land selber muss sich nicht daran halten. Dann gibt es noch den Internationalen Strafgerichtshof in Den Haag und der ist eben für die Beurteilung besonders schwerer Strafen zuständig. Das sind dann Sachen wie zum Beispiel, wenn ein Völkermord stattfindet, das sollte dann vor den Internationalen Strafgerichtshof kommen, dass eben dort ein Urteil gefällt wird. Es gibt dann auch noch extra Ad-hoc-Tribunale, die setzen sich dann

0: der Anarchie herrscht. Das heißt, alle Staaten kennen sich gegenseitig an. Und das bedeutet eben aber auch, dass kein Staat über einem anderen Staat steht. Und deswegen kann ein Land einem anderen Land nicht vorschreiben, dass es sich an die Menschenrechte hält, auch wenn es natürlich total wünschenswert wäre. Rechtlich gesehen geht es aber leider nicht.
1: Und es wurde ja auch unterschrieben von vielen Staaten. Jetzt ist es ja die große politische Ebene. Wie kann man denn selbst etwas zur Einhaltung der Menschenrechte beitragen?
0: Da kann man sich vor allem bei den NGOs, also bei den Nichtregierungsorganisationen, informieren, denn die haben nämlich viele Angebote. Zum Beispiel habe ich eins gefunden, was relativ aktuell ist, nämlich bei Amnesty International. Die machen noch im Dezember die Aktion Right for Rights. Deutsch heißt es Schreibe für Rechte. Die Aktion funktioniert so, dass man Briefe schreibt, zwar relativ persönlich, also man als Privatperson schreibt man einen Brief und man adressiert den meist an PolitikerInnen, also die Adresse wird von Amnesty International vorgegeben und diese PolitikerInnen, die dort angeschrieben werden, sind meistens in den Positionen, um Menschen, die ungerecht behandelt werden und von denen die Rechte verletzt wurden, um denen zu helfen oder diese Verletzungen wieder umzukehren. Und man versucht dort eben AktivistInnen oder auch Unschuldige zu unterstützen und zu befreien. Zum Beispiel sind in vielen Ländern oft Leute in Gefangenschaft unrechtmäßig und diese Briefe sorgen dann für einen internationalen Druck und somit kann man versuchen, diesen Menschen dort zu helfen. Die Aktion von den letzten Jahren, also die Aktion wird jedes Jahr durchgeführt, die waren oftmals erfolgreich und viele wurden daraus schon aus ihrer Lage befreit. Am besten geht man da auf die Homepage von Amnesty International, dort gibt es dann auch ein offizielles Anmeldeformular und das war jetzt nur eine von den Angeboten, die es gibt oder von den Aktionen und so kann man sich sehr, sehr gut auch als Privatperson für Menschenrechte eben einsetzen.
1: Jetzt wissen wir, wie die Menschenrechte durchgesetzt werden. Wir wollen auch auf die aktuelle Lage einen Blick werfen und davor hören wir aber noch Masters of War.
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0: Ihr hört Radio Störfunk mit dem Mittagsmagazin Störmelder und mit Lisa und mir Rosa. Und unser heutiges Thema, das sind die Menschenrechte. Gerade habt ihr schon erfahren, wie dafür gesorgt wird, dass sie eingehalten werden. Und jetzt möchten wir aber auf die aktuelle Lage zu sprechen kommen. Denn Menschenrechtsverletzungen finden ja trotzdem statt, auch wenn es die Menschenrechte gibt. Lisa, wo finden sie denn gerade statt?
1: Die Organisation Amnesty International, die beobachtet die Lage sehr genau und macht auch immer jährliche Berichte. Und der jährliche Bericht von diesem Jahr, der zählt leider zahlreiche Menschenrechtsverletzungen. Auch Human Rights Watch sieht in einigen Punkten eine Verschlechterung, was die Menschenrechtslage angeht. Und deshalb kann man generell sagen, dass 2025 die Menschenrechte zunehmend unter Druck geraten, in vielen Teilen der Welt und das auch in Deutschland. Und ich habe jetzt einige Beispiele für Menschenrechtsverletzungen in diesem Jahr gefunden. Die wurden von der Bundeszentrale für politische Bildung zusammengestellt, aber natürlich ist das nicht alles. Ich fange mal an mit schweren Menschenrechtsverletzungen, die im Sudan zugange waren, nämlich aufgrund des Bürgerkriegs. Dort war sexualisierte Gewalt gegen Frauen und Mädchen sehr weit verbreitet und im November gab es massive Gräueltaten und Massentötungen. Und auch Menschen, die auf der Flucht sind, sind da erheblichen Gefahren ausgesetzt, was ihre Sicherheit betrifft. Dann gibt es ja auch den russischen Angriffskrieg gegen die Ukraine. Auch dort wurden Menschenrechte verletzt, indem Drohnen- und Raketenangriffe auf die ukrainischen Zivilisten gemacht wurden. Und Russland hat eben dadurch das Recht auf Leben verletzt und verletzt auch das Verbot der Folter. Dann wird die USA auch zunehmend kritisch betrachtet, nämlich gerade unter der Macht von Donald Trump. Es gibt den Vorwurf, dass die Menschenrechtssituation sich auch dort verschlechtert. Eine Notiz noch dazu, die USA, die hat sich zu der UN-Routineprüfung der Menschenrechtslage verweigert im November. Außerdem gibt es schwere Menschenrechtsverstöße von Israel im Krieg gegen Gaza. Im September wird dort von einem Genozid in Gaza gesprochen, also von einem Völkermord, einer sehr schweren Menschenrechtsverletzung.
0: Und du sagst es, es waren jetzt nur vier Beispiele von wahrscheinlich noch viel, viel mehr, wo gerade Menschenrechtsverletzungen stattfinden und das natürlich sehr, sehr deprimierend und niederschmetternd, wenn man das hört. Gibt es denn irgendwo einen Ort, wo denn es gerade gut läuft mit der Einhaltung der Menschenrechte?
1: Das ist tatsächlich gar nicht so leicht zu finden, musste ich bei der Recherche auch feststellen, weil eben Menschenrechtsverletzungen überall stattfinden und an manchen Orten eben mehr und an manchen weniger. Ich habe dort aber einen Anhaltspunkt, nämlich den Global Peace Index, auch GPI oder GPI. Der zeigt insgesamt leider eine deutliche Verschlechterung, aber es gibt auch positive Entwicklungen, nämlich zum Beispiel in Südamerika, insbesondere in Peru und Argentinien. Es geht ja bei dem Global Peace Index um Frieden und das hat ja auch sehr viel mit Menschenrechten zu tun. Platz 1 bei dem Global Peace Index ist nach wie vor Island, Platz 2 ist Irland. Und Deutschland liegt übrigens auf Platz 20 und ist in diesem Jahr im Vergleich zum Vorjahr 3 Plätze schlechter geworden.
0: Jetzt haben wir uns ja viele Länder weltweit angeschaut. Jetzt möchten wir aber nochmal einen Blick auf die Lage in Deutschland werfen. Wie sieht es denn hier mit den Menschenrechten aus?
1: Es gibt ja den jährlichen Bericht über die Menschenrechtssituation in Deutschland. Der ist jetzt vom Juli 2024 bis Juni 2025. Und da habe ich einige Themen und Ergebnisse herausgefiltert. Es geht vor allem um politische Partizipation von Kindern und Jugendlichen, die zu wünschen übrig lässt. Außerdem wird die Demokratie und der Rechtsstaat als gefährdet gesehen, zumindest in Teilen. Auch herrscht geschlechtsspezifische Gewalt, also gerade auch Femizide nach wie vor in Deutschland. Und da gibt es gravierende Lücken beim Schutz von Frauen. Und die Defizite beim Schutz und der Unterstützung von Betroffenen von Menschenhandel, die gibt es in Deutschland auch. Auch Rüstungsexporte werden aus Menschenrechtssicht sehr kritisch gesehen, bei denen eben nicht gewährleistet ist, dass Völker- und Menschenrechte eingehalten werden. Da geht es vor allem auch um Rüstungsexporte nach Israel. Das heißt, auch in Deutschland ist die Menschenrechtslage nicht perfekt. Natürlich haben wir es ganz gut, aber ja, das kommt immer drauf an, wie man das vergleicht und was man da noch so findet und wo man drauf achtet.
0: Danke dir, Lisa, für diesen Überblick über die aktuelle Lage, wie es gerade mit den Menschenrechten weltweit und in Deutschland steht. Wir haben noch einen Teil für euch vorbereitet, denn der Club Alpha hatte wieder den Jahreszeiten Poetry Slam und wir hören nach der Musik gleich einen Slam, der ziemlich gut zu unserem heutigen Thema, den Menschenrechten, passt. Jetzt hören wir aber einen Song, der auch ziemlich gut passt und der heißt Privileg von Ivo Martin. Ein Privileg.

0: Hier ist der Störmelder auf Radio Störfunk und das heutige Thema, was ihr im Störmelder hören konntet, das sind die Menschenrechte. Darüber haben Lisa und ich, Rosa, schon gesprochen. Jetzt spricht aber gleich noch jemand anderes, denn es war wieder Jahreszeiten Poetry Slam am 29. November im Club Alpha hier in Schwäbisch Hall, diesmal in der Winter Edition. Und der Club hat uns die Aufnahmen zukommen lassen. Danke an der Stelle nochmal an den Club. Und der Slam, der heute gut zu unserer Sendung passt, der ist von Mia. Sie slammt nämlich zum Thema Feminismus. Der Feminismus setzt sich ja auch ein, dass alle Menschenrechte eingehalten werden. Und wie sich das anhört, das hören wir jetzt.
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0: Frauenrechte, das sind Menschenrechte. Das hat der Slam von Mia wohl nochmals deutlich gemacht. Denn das ist ziemlich wichtig, denn Frauen und Mädchen vor allem als Gruppe werden eben oft Zielscheibe von Menschenrechtsverletzungen, wie Lisa es uns vorhin auch schon dargestellt hat. Mit Mias ausdrucksstarken Slam, damit beenden wir unsere heutige Sendung zu den Menschenrechten.

Das war der letzte Störmelder für diese Woche. Heute ging es ums Thema Menschenrechte. Deshalb haben wir euch eine Übersicht über die Menschenrechte gegeben und uns dazu auch angeschaut, wer die eigentlich alles überprüft. Dann haben wir euch von der aktuellen Lage berichtet und zuletzt noch einen Beitrag vom Poetry Slam im Club Alpha von Mia zum Thema Feminismus und Frauenrechte gehört. Ihr seid nun hoffentlich gut über die Menschenrechte informiert und seid euch auch bewusst, wie wichtig diese sind. Hier geht's nun musikalisch weiter mit den Störfunk-Tunes. Wir wünschen euch natürlich eine schöne Zeit und bis Montag. Tschüss!

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1: Für die Leute, die das Lied auch so toll finden wie ich, das Lied heißt Perfect Drug von Mandragora und Jacob und ist aus dem Album Blooming, das 2015 veröffentlicht wurde. Es gehört zum Genre Psytrance und hat mich durch tolle Touren im Wald begleitet, also eines der besten Lieder, um Zeit in der Natur zu verbringen. So, und jetzt kommt ein wilder Drum and Bass Banger. Das Lied heißt Rum and Lime und ist von DJ Gore und Josh Lear. Es ist ein Feature mit A Little Sound, die eine tolle DJin ist, und das Lied wurde veröffentlicht im Jahr 2020. Viel Spaß!

So, nach der guten Laune-Musik switche ich jetzt mal komplett. Es geht weiter mit dramatischer Musik. Das Lied heißt Drowning und ist von Eden Project aus dem Album Bipolar Paradise. Das wurde 2014 veröffentlicht und hier steht, dass es zum Genre Dance Electronic gehört. Da kann ich leider nicht so zustimmen, aber ein besseres Genre fällt mir jetzt auch nicht ein. Deswegen lassen wir es jetzt dabei. Auf jeden Fall spüre ich das richtig in meinem Herzen. Also viel Spaß damit.

Wow, ich liebe einfach dieses Ende von dem Lied, aber es geht direkt weiter mit dem Song Weiter, ein deutsches Lied von Harry Quintana aus dem Album Raro oder Raro, Raro und das wurde 2019 veröffentlicht und es gehört zum Genre Hip-Hop-Rap und los geht's.

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jetzt ist wieder das Genre gewechselt und es geht weiter mit Dubstep. Und der Song heißt Castle Walls und ist von Casey Cook, Trivetsa und Raven Schoon. Das ist auch ein Raven Schoon Remix und der kommt aus dem Album The Way Back Up, das dieses Jahr veröffentlicht wurde. Und in letzter Zeit höre ich das Lied sehr gerne. Ich gehe da echt zu ab. Aber noch eine kurze Anmerkung, bevor es losgeht. Die ganzen Namen sind schwierig auszusprechen. Spricht man es Englisch, spricht man es Deutsch aus? Keine Ahnung, da steht nicht dran, wie ich es aussprechen soll. Deswegen mache ich es, wie ich es will. Also wenn es falsch ist, tut es mir leid. Viel Spaß.

Das nächste Lied ist für mich ein sehr emotionales Lied. Es erinnert mich sehr an meine letzte Beziehung und ich habe in der Zeit auch sehr oft zu diesem Lied geweint. Und das Lied heißt Softcore und ist von The Neighborhood. Es wurde 2018 veröffentlicht und gehört zum Genre Elektropop und Dancepop. Und ja, brauche ich gar nicht viel mehr zu sagen. Hören wir rein.

Ich habe wieder Lust abzugehen und da habe ich einen perfekten Banger, nämlich Lion Tag von Henrik Camacho und Mandragora aus dem Album Nothing But Psytrance, Volumen 15. Und es wurde 2019 veröffentlicht und ich und meine beste Freundin, wenn wir mit Menschen sind, die keine elektronische Musik hören, dürfen wir uns manchmal so ein Lied wünschen und dann überlegen wir, welches Lied nehmen wir, und wir nehmen immer dieses Lied und dann gehen wir übel zu ab. Also viel Spaß!

Technicolor Beat ist der nächste Song, den ihr hören werdet, und der ist von Oh Wonder aus dem Album Oh Wonder, das 2015 veröffentlicht wurde. Das Lied gehört zu den Genres Alternativ, Indie, R&B, Soul und Pop und ist für mich ein Lied, das ich morgens hören kann, abends, ein wunderschönes, entspannendes Lied für immer.

Ich weiß ja nicht, was ihr sagt, aber ich finde, so Musik ist was, was einen so richtig schweben lässt. Und deswegen habe ich gleich noch einen Song, der mich schwerelos fühlen lässt. Und der heißt Maybe in Another Life von Alone in Tokyo. Und der wurde 2019 veröffentlicht.

So, und weil ich Drum & Bass so liebe, zeige ich euch jetzt den, glaube ich, ersten Song, den ich hoch und runter gehört habe. Ich kann es euch nicht versprechen, dass es der erste war, aber es ist der erste, an den ich mich erinnern kann. Und der ist Want You von K9. Der wurde 2018 veröffentlicht und ist eben Drum & Bass. Und let's go!

Ich habe noch ein sehr schönes Lied für euch, nämlich The Aviating von Gabriel Vittel und Electronic. Das wurde 2015 veröffentlicht und gehört zum Genre Dance Electronic. Und es ist einfach perfekt zum Chillen und zum Draußensein und Sonnenaufgang, Untergang, was auch immer anschauen. Also chillen wir jetzt eine Runde.

will weinen, die Stunde ist schon fast vorbei und mir hat es so Spaß gemacht, euch ein bisschen was von meiner Musik, also von meinem Herzen zu zeigen. Ich werde es auf jeden Fall nochmal machen. Ich danke fürs Zuhören. Ich bin die Luna mit den Störfunk-Tunes und jetzt kommt noch ein letzter Song für euch. Der Song heißt Heaven von Corey G aus dem Jahr 2019. Er gehört zum Genre Psytrance und ich wünsche euch viel Spaß. Bis zum nächsten Mal. Ciao.

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ist 22 Uhr am Montagabend. Willkommen zur Flower Power Hour auf Radio Störfunk. Eine Stunde Musik aus einer Zeit, in der ein Ort plötzlich mehr war als nur ein Punkt auf der Landkarte. Heute führt uns diese Stunde an einen ganz bestimmten Ort. Und ich will mich auch gar nicht lange aufhalten. Die sortige Einleitung übernimmt heute jemand anders, nämlich Mr. Eric Burton.

0: Ja. Nein, ihr kommt später. Jetzt muss ich doch erstmal was erzählen. Weil San Francisco war ja nie nur Idylle. Es war ein Experiment in den 60er Jahren. Und wie jedes Experiment hatte es Momente, in denen nicht ganz klar war, wo es hinführen sollte. Und genau in dieser Zeit entstand ein Album, das diesen Moment festhält, und das habt ihr auch gerade schon gehört.
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0: Yes! Die Platte der Woche. Es gibt Alben, die erklären dir Zeit. Und es gibt Alben, die sind diese Zeit. Und Surrealistic Pillow von Jefferson Airplane gehört genau in diese Kategorie. Hört euch die Platte an. Entstanden mitten in San Francisco, im Herzen von Haight-Ashbury, ist dieses Album kein Blick von außen, es ist von innen nach außen. Zwischen Aufbruch und Reibung, zwischen Euphorie und Unsicherheit. Songs wie eben gehört, Somebody to Love oder letzte Woche White Rabbit wirken bis heute wie Momentaufnahmen einer Generation, die alles verändern wollte. Und warum passt dieses Album zur Flower Power Hour? Ja, weil es genau zwischen diesen Polen liegt, die diese Sendung ausmachen. Leichtigkeit und Reibung. Surrealistic Pillow verbindet beides und zeigt, Flower Power war nie nur bunt, sondern auch intensiv und manchmal unbequem. Und ja, jetzt müsste ich eigentlich ein Lied spielen. Von dem Album habe ich ja aber gerade schon gemacht. Wie macht man das eigentlich mit der Zugabe nach dem Moderationstext? Muss ich nochmal lernen? Nein, genau dieser Zeit ist natürlich nicht nur in San Francisco was passiert, sondern in ganz Kalifornien. Und deswegen, ja, Mr. Brian Wilson und die Beach Boys, jetzt Good Vibrations.

Und während dieser Song sich ausbreitet, beginnt der Rest der Welt plötzlich hinzuhören und sich ein eigenes Bild zu machen von dieser Stadt am Pazifik, die für viele plötzlich mehr wird als nur ein Ort. Und wenn Eric Burton mit den Animals ein Plädoyer für die wunderbaren Bewohner dieser Stadt besingt, dann besingt Fever Tree einen ganz bestimmten Teil dieser Bevölkerung. San Francisco.

0: ist es nicht schön. San Francisco wird in diesen Monaten des Summer of Love zu einer Projektionsfläche für Sehnsucht, für Aufbruch, für die Idee, dass irgendwo ein anderes Leben möglich ist. Aber jede Bewegung braucht irgendwann einen Moment, in dem sie sich selbst erkennt und einen Song, der das alles bündelt. Und jetzt kommen wir zu unserer Rubrik Die Geschichte hinter dem Song.
1: Die Geschichte hinter dem Song. Stell dir vor, ein Song, der klingt wie ein Postkartenständer in Pastellfarben, war am Anfang schlicht Werbung. San Francisco wurde 1967 nicht als Hippie-Hymne geboren, sondern als Promosong fürs Monterey International Pop Festival. Geschrieben hat ihn John Phillips von The Mamas and the Papas. Produziert wurde er zusammen mit Lou Adler. Die Idee dahinter, die Organisatoren wollten die Stimmung sanft in Richtung friedlich und freundlich schubsen. Also keine Aufruhr, keine Angst vor einer Invasion langhaariger Chaosboten, sondern Blumenliebe, bitte lächeln. Und Phillips soll das Ding angeblich in sehr kurzer Zeit geschrieben haben, fast wie ein Geistesblitz mit akustischer Gitarre. Eingesungen hatte Scott McKenzie, ein Freund aus Phillips Umfeld. Auf der Aufnahme spielten echte Studiogiganten mit, Hal Blaine am Schlagzeug und Joe Osborne am Bass, dazu Glockenspiel und Chimes, die diesen schwebenden Sommerluft-Sound machen. Und dann passierte der schöne Unfall der Popgeschichte. Aus einem Festival-Werbesong wurde der Soundtrack des Summer of Love. Chartmäßig Platz 4 in den USA, Platz 1 in Großbritannien und in Deutschland sogar mehrere Wochen ganz oben. Also, wenn gleich die Zeile kommt mit den Blumen im Haar, hör mal, wie freundlich das klingt und wie riesig der Sog war, den so ein freundlicher Song plötzlich entfalten kann.

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Vielleicht war das der Moment, in dem aus einer Szene eine Bewegung wurde. Aber wahrscheinlich war es das schon. Habt ihr mal das Line-Up von diesem Montreal Festival? Also, da kann Rock am Ring sich aber eine Scheibe mal abschneiden. Und aus einer Stadt wird ein Versprechen. Aber nicht jeder, der diesem Versprechen folgt, hat gefunden, was er sucht. Und verschiedene Leute suchen manchmal vergebens.

China Cat Sunflower von Grateful Dead. Und wer Grateful Dead, wer mehr davon hören möchte, ja, wenn sagt, oh, was geile Mucke, was ist das, ja? Der, ja, Björn, ich kündige jetzt deine Sendung an. Der soll bitte die Dedicated Hour am Montag von 15 bis 16 Uhr anhören oder am Mittwoch von 17 bis 18 Uhr und die Wiederholung kommt am Freitag von 1 bis 2 Uhr nachts, habe ich gerade gelesen. Ja, da steht im Mittelpunkt die Grateful Dead, diese S-Gruppe, ja, und ihr Erbe. Und Björn Münz hat wirklich Aufnahmen dieser Band. Ja, dreimal die gleiche Aufnahme vom gleichen Konzert, aber aus verschiedenen Richtungen und es lohnt sich, ja. Also ich kenne, außer vielleicht bei meinem Vater für The Who, niemanden, der für eine andere Band so brennt wie der Björn Münz mit seiner Dedicated Hour Grateful Dead Tribute. Und weil eben die Musik im Summer of Love offener wird, freier, wird sie auch unberechenbarer. Wir machen weiter mit Country Joe and the Fish und Not So Sweet Martha Lorraine.

aus unserem Album der Woche von Jefferson Airplane, Embryonic Journey. Ja, und das Album heißt natürlich Surrealistic Pillow. Nochmal für die, die erst jetzt eingeschaltet haben zur Flower Power Hour auf Radio Störfunk. Wir widmen uns heute San Francisco in California, USA. Und da darf ein Lied nicht fehlen. Wir hatten ja vorhin schon einen kleinen Anklang an die Mamas and Papas mit Scott McKenzie. Und jetzt

Ja, das war die Silver Message. Silver Messenger Service. Ja, könnt ihr mal im App Store schauen, ob ihr den da findet. Mit Fresh Air, natürlich aus San Francisco, USA. Und als letztes ist im März diesen Jahres Greg Elmore, der Schlagzeuger der Band, gestorben. Aber die sind doch gut, oder? Also das ist jetzt nichts, was man irgendwie im Oldie-Dudelfunk bei wir hört. Aber hat das in, was rede ich überhaupt? Wir kommen zu einer Frau. Am Ende geht es immer um die Frauen. Judy Collins. Aber nein, kein Lied von ihr, sondern ein Lied für sie. Sweet Judy Blue Eyes. Und sie hat gesagt, schönes Lied, aber nee, die Beziehung ist trotzdem zu Ende.

Und während die Youngbloods ein bisschen jammen, sage ich auf Wiedersehen. Es ging heute um San Francisco und nächste Woche geht's in der Flower Power Hour um Flower Power ohne Blumen. Zwischen Asphalt und Utopien. Viel Spaß noch und wir hören uns vielleicht nächste Woche. Ciao!

0: Das 11. Jahr in Folge erreichen Militärausgaben neuen Rekord. Vorgelesen von einer künstlichen Stimme. Noch nie hat die Welt so viel Geld für das Militär ausgegeben wie 2025. Angetrieben von zahlreichen Kriegen und Konflikten erreichten die globalen Militärausgaben laut dem Stockholmer Friedensforschungsinstitut SIPRI im 11. Jahr in Folge einen neuen Höchststand. Inflationsbereinigt stiegen die Ausgaben im Vergleich zum Vorjahr um 2,9%. Innerhalb eines Jahrzehnts wuchsen sie sogar um 41%. Alle Staaten wandten 2025 zusammen knapp 2,89 Billionen US-Dollar, knapp 2,47 Billionen Euro für das Militär auf. Allerdings fiel der Anstieg deutlich geringer aus als 2024. Das führten die Friedensforscher auf einen Rückgang der US-Militärausgaben zurück. Der Hauptgrund dafür die ausbleibenden Hilfen für die Ukraine. Dagegen investierten die USA mehr in ihre eigenen nuklearen und konventionellen militärischen Fähigkeiten. Trotz des Rückgangs blieben die USA das Land mit den mit Abstand größten Ausgaben für das Militär, umgerechnet knapp 814 Milliarden Euro. In Zukunft dürfte die Zahl zudem wieder nach oben gehen, sagte SIPRI-Experte Diego Lopez da Silva. Die USA haben bereits Pläne zur Erhöhung ihrer Militärausgaben angekündigt. Dass die globalen Militärausgaben 2025 insgesamt erneut gestiegen sind, ist laut den Forschern vor allem auf die Aufrüstung in Europa zurückzuführen. Die Ausgaben der europäischen Staaten stiegen im vergangenen Jahr um 14%. Die Ungewissheit, inwiefern ihnen die USA als verlässlicher NATO-Partner in Zukunft zur Seite stehen werden, habe sicher für viele Länder eine Rolle gespielt, meinte da Silva. Wenn man sieht, dass sich die internationale Sicherheit verschlechtert, schafft das eine Atmosphäre der Unsicherheit und um sich sicherer zu fühlen, stecken die Staaten mehr Geld in ihr Militär. Die Bundesrepublik landete auf Platz 4 der Rangliste der Länder mit den höchsten Ausgaben, hinter den USA, China und Russland, aber vor allen anderen europäischen Staaten. Im Vergleich zum Vorjahr stiegen die Ausgaben um 24% auf 114 Milliarden Dollar, rund 97 Milliarden Euro.
1: Die Akademie der Weltmarktverlierer im Freien Radio Störfunk Schwäbisch Hall Crailsheim möchte Licht bringen ins Dunkel der Militarisierung. Und die Militarisierung in den Köpfen und an den Börsen schreitet voran in einem Ausmaß, was ich mir in meinem langen Leben kaum vorstellen konnte. 3000 Milliarden werden für Krieg und Morden und Töten ausgegeben von den Herrschenden auf der Welt. Die großen Börsen notieren Rheinmetall mit 100% plus. Und die Menschen laufen hier an schönen Wochenende wieder durch die Stadt. Und ich laufe dann auch durch. Und ich habe das Gefühl, ich lebe in einer Gesellschaft von Kindern, die nicht gucken, was eigentlich passiert auf der Welt. Und die Spaltung der Gesellschaft hatten wir in Corona erlebt und jetzt in Kriegszeiten ist es wieder so. Teile und herrsche, heißt die Parole. Und die Eliten, wie immer in der Geschichte, in der Aristokratie, im Feudalismus, sind diese Eliten dabei, den Krieg zu konstruieren und zu befördern. Obwohl die Leute an der Basis das nicht wollen, die Völker wollen das gar nicht. Und das krasse Beispiel Ukraine-Krieg, wo wir seit 4 Jahren einen Krieg haben, wie bei Verdun im Ersten Weltkrieg. Ein Stellvertreterkrieg der Supermächte, ein Krieg, ein Abnutzungskrieg, wo tausende Menschen, junge Männer und Frauen geopfert werden, viele Opfer da sind und wo der Freiheitswille der Ukrainer benutzt wird von den Supermächten, der USA und NATO, um diesen Krieg am Leben zu halten, der im April 2022 hätte beendet werden können, weil es in Istanbul ein Abkommen gab zwischen Putin und Zelensky und sie waren sich überwiegend einig und da hat die NATO gesagt, stopp. Der Johnson war in Kiew und hat gesagt, nein, wir wollen das nicht. Und da sieht man, wo die Kriegstreiber sitzen, im eigenen Haus und nicht nur in Moskau. Darum soll es gehen. Ich möchte dazu wieder einige Informationen geben und wie gesagt, seit Jahrzehnten befasse ich mich mit dem Thema und ich wundere mich, wie in meiner Familie, in meiner Umgebung die meisten Leute in ihren Nischen sitzen und fröhlich ihre VfB-Ergebnisse feiern und dann singen. Und es gibt an der Akademie der Künste einen Vortrag über ein Kriegsbild aus dem 30-jährigen Krieg und der aktuelle Krieg, der von unserer westlichen Seite einer angeblichen Wertegemeinschaft geführte, der spielt ja überhaupt gar keine Rolle. Dabei sind ja Künstler wie Musiker, wie andere, haben auch eine Aufgabe. Sie müssen nämlich auch aufklären und trotzdem Spaß haben. Und was Spaß anbelangt, berichte ich am Ende der Sendung von meiner Südafrika-Reise zu unserem Partnerchor in Rathanda bei Heidelberg, Johannesburg, wo wir 3 Wochen waren. Und ansonsten mache ich hier kritische Musik und nachher ein bisschen schöne Musik und freut mich, dass Sie eingeschaltet haben und ich hoffe, dass Sie nicht sehr meine Resignation spüren, die ich habe, sondern dass Sie meinen nach wie vor anhaltenden Widerstandsgeist auch akzeptieren können. Also herzlich willkommen hier im Störfunk.

Ja, Sie hörten die Stimme von Jael Deckelbaum und Mera Elabouini mit dem Lied Hayati. Und dieses Lied soll hinweisen auf ein besonderes Konzert in Schwäbisch Hall am 19.05. in der Kirche St. Katharina, Lange Straße, um 19.30 Uhr. Und es geht um ein Konzert der palästinensischen Sängerin Mera Elabouini und der jüdischen Israelin Diane. Sie haben in ihrer Musik ein gemeinsames Zuhause gefunden und einen Beitrag zur Friedens- und Heilungsarbeit zwischen Israel und Palästina damit begonnen. Sie werden eine unvergessliche musikalische Reise hier in Schwäbisch Hall machen. Und ich hoffe, Sie haben Zeit zu diesem Konzert, was aus dem Rhein des Friedensforums entstanden ist und was sicher von allen friedensliebenden Menschen hier unterstützt wird. Und die Evangelischen Kirchengemeinde St. Michael und St. Katharina unterstützen das auch. Anita Wolf hat das Ganze auch angeleiert. Und wie gesagt, ein wunderschönes Plakat mit den beiden Frauen mit der Überschrift Singen in Harmonie und für die Heilung. Ein Gesangsworkshop ab 17 Uhr und dann ein Konzert ab 19.30 Uhr. Und Sie hören gleich jetzt nochmal ein musikalisches Beispiel, was Ihnen Laune machen soll, da dann auch zu kommen. Denn in diesen kriegerischen Zeiten, wo die Völker aufeinander gehetzt werden, wo Feindbilder zelebriert werden, wo religiöser Fanatismus und politischer Imperialismus dazu geführt haben, dass 3.000 Milliarden Dollar verschwendet werden für Kriege, während täglich zigtausende verhungern, während bei uns dann die Renten gekürzt werden, obwohl der Bundeskanzler ins Mikrofon hinein die Unwahrheit sagt, er hat als BlackRock-Manager hat er das betrieben, dass die Sozialausgaben gekürzt werden und die Profite steigen. Und es ist wie in den USA, es ist eine teilweise Plutokratie, die wir haben. Und die Massenmedien, die ja auch zum Teil privat finanziert werden, die sind da voll auf Linie. Und das weitgehend unpolitische Volk jammert zwar, aber sagt, ja, man kann ja doch nichts machen. Und ich sage hier ins Mikrofon, doch, wenn wir alle zusammen sagen, dass wir das nicht wollen, dass an den Kindern gespart wird, dass die Kindergarten-Kita-Plätze teurer werden, dass in dieser Stadt und in diesem Bundesland Baden-Württemberg Geld verpulvert wird für Rüstung, für Aufrüstungsindustrie, das wollen wir nicht. Und am 1. Mai hoffe ich, dass genügend Leute da laut auch aufschreien und dass auch der Deutsche Gewerkschaftsbund wieder klar auf der Friedensseite ist, was in den letzten Jahr nicht der Fall war. Also, später mehr zu dem Thema. Akademie der Weltmarktverlierer am Mikrofon hier, der Hans. Bis gleich.

Ja, auf Spotify habe ich kein Duo gefunden von den beiden, von Diane Kaplan und Mira Ayla Bouini, die für Harmonie und die Heilung der Völker singen am 19. Mai in Schwäbisch Hall in der Katharinenkirche um 19:30 abends. Aber auf YouTube fand ich jetzt eine kleine Probe mit den beiden. Und ich habe ja hier mehrfach in der Sendung die Berliner Gruppe Sista Nagila vorgespielt, bestehend aus Palästinensern und Israelis. Und wie gesagt, der aggressive Militarismus Israels im Bündnis mit den USA, der ja die ganze Region Nahosten seit 20, 25 Jahren in Feuer gesetzt hat, vorhersehbar. Man findet Literatur darüber, die genau das beschreibt, was da passiert. Man kann es nicht aushalten. Michael Lüders, inzwischen BSW, außenpolitischer Sprecher und jahrzehntelanger Experte, hat es vorhergesagt, wer Wind sät, wird Sturm ernten. Und jetzt leidet die ganze Weltwirtschaft darunter, unter diesem Regime der großen Militärkapitalisten, der Zionisten, der Imperialisten und eines Größenwahns des finalen US-Imperialismus. Und Rainer Mausfeld hat ja ein Buch geschrieben vom, ja, etwa Hegemonie oder Untergang, die letzte Krise des Westens. Ja, man kann es lesen. Die Menschen, die auf den Gassen laufen, die Freunde um mich herum, in meiner Familie, die Menschen, alle können es lesen, aber sie lesen es nicht. Sie sagen zwar, ja, das ist nicht gut, was da passiert, jetzt gehen die Benzinpreise hoch und das trifft wieder die Armen, während die Reichen reicher werden, so wie bei dem Kriegskapital, wo ja die oberen 10.000, wie man auch sagt, wo die in kurzer Zeit, die Milliardäre, verdoppeln ihr Vermögen und unten werden die 10%, 20%, 30% gespart durch Merz, Trump und diese ganzen Politiker der Altparteien in Berlin. Und zur Berliner Politik will ich gar nicht mehr viel sagen, als es einfach nur zum Kotzen ist, was da passiert vor unseren Augen, und die Menschen ertragen es ganz einfach. Okay, jetzt geht es aber weiter. Ich war bei Georg Ringsgwandl, einem ursprünglichen Kabarettisten aus München, der jahrzehntelang Oberarzt war und dann jetzt eine Karriere hat, schon lange Jahre mit seinen eigenständigen Liedern. Und ich war in Mainz im Frankfurter Hof und habe 2 Stunden Vergnügen gehabt. Und ich möchte euch jetzt auch 2 Lieder da vorspielen. Das nächste Lied ist im Stil von Neil Young, Living with War, ein Lied zu dem Thema, was uns mehr beschäftigen sollte in der gesamten Gesellschaft, als es der Fall ist. Mich beschäftigt es jeden Tag.

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Medienversagen bei neuer deutscher Militärstrategie. Zum Glück muss niemand befürchten, dass Deutschland einen Angriffskrieg plant. Ein Kommentar von Tobias Riegel. Die Regierung hat jetzt erstmals eine Militärstrategie für die Bundeswehr vorgelegt, unter anderem mit dem Ziel, die größte Armee Europas aufzubauen. Der eigentliche Inhalt bleibt geheim, aber der Öffentlichkeit wurden die üblichen Phrasen präsentiert. Viele Medien monieren anhand dieser Phrasen jetzt nicht etwa den neuen und zerstörerischen Militarismus, sondern dass er nicht hart genug umgesetzt wird. Das nennen sie dann, wie bei Corona, kritischen Journalismus. Die offizielle Bedrohungslüge wird gar nicht mehr hinterfragt. Ein mediales Armutszeugnis. Die Reaktionen auf die Vorstellung der ersten Militärstrategie der Bundeswehr in der Geschichte der Bundesrepublik am Mittwoch ist ein aktuelles Beispiel für ein verbreitetes Medienphänomen. Nämlich die Praxis, die Bedrohungslüge bezüglich Russland unkritisch als Fakt und als seriöse Begründung für den neuen Militarismus einfach zu akzeptieren. Aus dieser Akzeptanz folgt dann oft, dass nur noch Details kritisiert werden, bei denen diese falsch begründete Zeitenwende angeblich nicht hart genug umgesetzt wird. Das nennen manche Journalisten dann kritischen Journalismus. Konkrete Medienbeispiele dafür folgen weiter unten. Bedrohungslüge und militaristischer Automatismus. Dabei wäre es die momentan wichtigste Aufgabe von kritischen Journalisten, diesem Automatismus den Boden zu entziehen, indem die reale militärische Bedrohung für Deutschland von Seiten Russlands analysiert wird. Auf Basis einer seriösen Analyse müssten sie eigentlich zu dem Ergebnis kommen, dass die ganze Zeitenwende auf einer Mischung aus einer gezielt angeheizten Hysterie von Seiten vieler Journalisten und Politiker einerseits und handfesten Interessen des militärisch-industriellen Komplexes andererseits beruht. Festzustellen wäre dann auch eine Unterwerfung unter US-Interessen zulasten der hiesigen Bürger. Eine reale militärische Bedrohung Deutschlands durch Russland wurde von den tonangebenden deutschen Militaristen bisher an keiner Stelle nachvollziehbar belegt. Diese Aussage gilt aber langfristig natürlich nur für den Fall, dass die westlichen Sanktionen endlich wieder zurückgefahren werden. Bei weiterer Anheizung der Spannungen gegenüber Russland können Überreaktionen von dieser Seite nicht ausgeschlossen werden. Ein Grund mehr, endlich

0: Analysen der meisten Mainstream-Journalisten beim Thema Russland im besten Fall naiv, in den meisten Fällen sogar mutmaßlich bewusst irreführend. Dieses Phänomen durchzieht die ganze Debatte zur Verteidigung und Aufrüstung mit ihren zahlreichen zerstörerischen Folgen, unter vielem anderen durch indirekt dadurch ausgelöste soziale Kürzungen. Die Militärstrategie selbst wird als Verschlusssache eingestuft. Einige Informationen zum Inhalt der neuen Militärstrategie finden sich etwa in einem verlinkten Artikel der FAZ. Demnach hat man sich im Ministerium Gedanken über die Bedrohungslage gemacht, auch darüber, wie ein Kriegsbild aussehen könnte, auf das man bei einem Angriff auf das NATO-Gebiet reagieren müsste. Aus der am Mittwoch vorgestellten Militärstrategie würden sich zahlreiche weitere Schritte ableiten, etwa zu den Reservisten, so die FAZ. In dem Artikel wird aber auch darauf hingewiesen, dass die Strategie selber geheim bleiben wird. Zitat: Die Militärstrategie selbst wird nicht veröffentlicht, sondern als Verschlusssache eingestuft. Sonst könnten wir Wladimir Putin auch in unseren E-Mail-Verteiler aufnehmen, sagt Pistorius. Vor der Pressekonferenz hat der Minister seine Pläne im Verteidigungsausschuss des Bundestags vorgetragen. Die Militärstrategie erhalten aber auch die Abgeordneten nicht. Eine öffentliche Broschüre gibt es immerhin dazu, 40 Seiten lang. Darin heißt es, dass die Militärstrategie nicht nur die Landes- und Bündnisverteidigung als Kernauftrag beschreibe. Zitat Ende. Diese Geheimniskrämerei ist aus Sicht der Militärs nachvollziehbar. Es gibt wohl keine Armee der Welt, die so etwas im Detail veröffentlichen würde. Aber dann kann man auch nicht darüber schreiben, als hätte man das geheime Militärdokument gelesen und als könne man die dort im Geheimen erdachten mutmaßlichen Ungeheuerlichkeiten erfassen und ihre Folgen für die Bürger beurteilen. Die Analysen der Militärstrategie durch die Mainstream-Medien beruhen nämlich nur auf der PR-Broschüre des Verteidigungsministeriums und nicht auf dem Inhalt selber. In der Broschüre des Verteidigungsministeriums werden die Leser mit solchen Textbausteinen abgefertigt. Die Bundeswehr muss alle Aufträge mit dem Single Set of Forces erfüllen, damit in verschiedenen geostrategischen Räumen denken und handeln und die geostrategischen Räume und Dimensionen übergreifend verbinden und strategische Effekte generieren. Diese ganzheitliche globale Betrachtung ist der One Theater Approach. Er liegt der Gesamtkonzeption der militärischen Verteidigung zugrunde. Zitat Ende. In der Broschüre wird Russland auch erwartungsgemäß mit den üblichen Phrasen sowohl gesamtstaatlich als auch militärstrategisch als eine umfassende Bedrohung beschrieben. Erneut, Zitat: Gesamtstaatlich, weil Russland bereits heute unterhalb der Schwelle des Krieges vorgeht und alle Elemente des Staates gefordert sind. Militärstrategisch, weil Russland Konflikte an seiner Peripherie nutzt und zudem mit weitreichenden Wirkmitteln Europa aus allen Richtungen bedroht. Zitat Ende. Zu solchen Floskeln ist Folgendes zu sagen. Sie sind einerseits aussagelos, was konkrete Schritte der Militärs angeht, aber dadurch, dass sie nun in vielen Medien trotzdem einmal mehr unhinterfragt nachgebetet werden, erhalten sie den Anschein von seriöser Informationspolitik des Militärs. Andererseits dienen die Floskeln als gnadenlos wiederholte Signalsätze, mit denen die nirgends nachvollziehbar belegte Bedrohungslüge weiter gefestigt werden soll.
1: Jeder Mensch in unserem Land kann sich informieren darüber, was die USA für eine Weltpolitik betreiben, die man in Venezuela, im Iran zuvor, in Libyen, in Irak, überall sehen konnte. Regime Change. Die Politiker, die Elite des Landes soll ausgetauscht werden mit US-freundlichen, das heißt mit dem großen Kriegskapital verbündeten Land, dem absoluten Weltherrscher nach wie vor. Dass das nicht ewig weitergehen wird, wenn man nach China blickt, das ist eine andere Frage. Wann Krieg beginnt, kann man wissen, aber wann beginnt der Vorkrieg? Falls es da Regeln gäbe, müsste man sie weitersagen, schrieb Christa Wolf 1983. Und es erinnert ja auch an die Zeit der Kritik an der Atomraketenrüstung, Mittelstreckenraketen hier im Raum, auch in Heilbronn. Die wesentliche Aufrüstung in Europa geht von den USA aus. Und das kann jeder nachvollziehen, wenn man weiß, wie es in der Vorphase des Ukraine-Krieges war. Und dass Menschen wie der ehemalige NATO-General Kujat nicht in den Medien zu Wort kommen, dass Expertinnen wie Frau Krone-Schmalz oder wie auch Günther Verheugen und andere gar nicht zur Rede kommen in den öffentlichen Medien. Das ist Teil der Propaganda des Feindbildes Russland. Die einzige Weltmacht, Amerikas Strategie der Weltherrschaft, dieses Buch, erschien 1997. Jeder von euch kann es lesen. Das große Schachbrett. Die Menschen sind die Bauernopfer und die Könige ziehen nicht in die Kriege. Und dass die Söhne der Kriegstreiber und die Töchter da nicht hingehen, das versteht sich. Das ist auch in den USA so, das war im Vietnamkrieg auch so. Und dass der Jasinski 1997 geschrieben hat über die Ukraine, jeder kann es lesen von euch, Zitat, ohne die Ukraine ist Russland kein eurasisches Reich mehr. Es kann trotzdem nach imperialer Macht streben, aber es wird als Weltmacht verschwinden. Und das ist das Ziel, was seitenweise ausdefiniert wird. Und jetzt möchte ich nur noch an die Geschichte erinnern, dass es 1997 eine Russland-NATO-Grundakte gab, einer gemeinsamen Sicherheitspolitik, Interessenausgleich, dann eine NATO-Ukraine-Akte, dann der NATO-Russland-Rat 1998, speziell auch war der NATO-General Harald Kujat dabei als Vorsitzender und er hat darüber geschrieben und jeder kann es bei YouTube 100-mal hören, in seinen Büchern lesen. Und dann 1999 war dann eine Wende, die USA und NATO bombardieren Serbien ohne UN-Mandat. Und da beginnt der Paradigmenwechsel und dann kommt dazu noch der War on Terror, der Krieg gegen den Terror. Und dann hat 2002 haben die USA den ABM-Mittelstreckenvertrag gekündigt. Und so geht es gerade weiter. Viele wesentliche Verträge auf der Welt werden von den USA niemals anerkannt. Und die Kritik an der Osterweiterung wurde auch auf der Münchner Sicherheitskonferenz zitiert. 2001 hat der Putin im Bundestag eine Rede gehalten unter großem Applaus und Ovationen. Und dann 2008 NATO-Tagung in Bukarest. Die Ukraine soll zur NATO kommen. Und das ist der Wendepunkt in der Ost-West-Geschichte. Und der ging allein vom Westen aus. Russland hat immer wieder Angebote gemacht. Das kann jeder nachlesen. Und dann haben die USA eben in ihrer Art von hybride Kriegsführung und Regime-Change auch in Kiew mitgemischt. Und natürlich ist der Maidan-Prozess hat einen Doppelaspekt. Einerseits ein verständlicher Freiheitskampf vieler Menschen und zugleich eben auch ein Staatsstreich, der mit westlicher Hilfe dazu durchgeführt wurde. Und es gab in den folgenden Jahren 14.000 Tote im Bürgerkrieg in der Ostukraine, wo das Russische durch Selinski und durch die Nationalisten und auch Neonazis in der Ukraine wurde gefördert. Und wie gesagt, ich kann gar nicht die ganzen Fakten hier vorlesen. Das Minsk-Abkommen wurde vom Westen gebrochen und nicht von Russland. Das sagen alle unabhängigen Historiker. Und dann muss man auch wissen, dass im Herbst 2021 die Rückeroberung der Krim zur Debatte stand bei Selenskyj. Und 60.000, 80.000 Soldaten sind da im Südosten im November 21 aufgestellt worden. Es gab viele CIA-Basen an der russischen Grenze, alles belegt durch den New York Times und andere. Und dann kam eben die Eskalation zu Beginn des Jahres 2022 und dann dieser Angriff der Russen auf die Ukraine mit dem Ziel, die Ostprovinzen zu erobern und eben gegen die weitere Erweiterung der NATO aktiv zu werden mit Kriegsverbrechen, mit einem Angriffskrieg, völkerrechtswidrig, wie die ganze US-Politik völkerrechtswidrig ist. Und dann war dann die Situation so, habe ich vorher schon gesagt, kurz nach Kriegsbeginn 2022, im April, wurde die Friedensverhandlungen in Istanbul vom Westen beenden und nicht von Putin. Und wer die historischen Fakten kennt, die eigentlich unstrittig sind, wenn man die NATO-Propagandaschiene mal verlässt, der kann eigentlich nur sagen, die Deutschen haben aus der Geschichte nichts gelernt. Feindbild Russland im Ersten Weltkrieg. Jeder Russ ein Schuss, haben die Kinder gesungen. Jeder Stoß ein Franzos. Und dann vor dem Zweiten Weltkrieg unter den Nazis war natürlich Russland der alleroberste und auch noch ein kommunistischer Feind und das Feindbild. Und insgesamt hat Russland eben 30 Millionen Menschen verloren in den Weltkriegen durch Angriffe und niemals hat Russland Europa angegriffen. Und das ist es eben, was mich auf die Palme bringt, dass ich denke, aus der Geschichte lernen, was passiert denn in Deutschland in den Köpfen der Menschen?

0: Ja, Sie haben sicher erkannt meinen heimlichen Hinweis auf den Jedermann in Schwäbisch Hall. Denn der Jedermann ist auch jener, der vor dem Krieg die Augen verschließt. Und vom 1. bis 5. September wird das ja nochmal auf der Treppe gespielt. Und ich habe das große Vergnügen, dass ich dort im Bürgerchor auch wieder dabei bin und mitsingen darf. 7 Lieder, die da eingestreut sind in den Jedermann, der eine Warnung war, Hugo von Hofmannsthal, vor dem Mammon, vor der Verehrung des Goldes, des goldenen Kalbs. Und was jetzt Russland anbelangt, bin ich keineswegs naiv und die Innenpolitik Russlands kritisiere ich natürlich wie andere auch und auch der Angriffskrieg, der völkerrechtswidrig ist, aber er ist zu verstehen, ja, zu verstehen aus der Geschichte Russlands, die alles, was hier Verteidigung bei uns heißt, ist aus russischer Seite Angriff. Und genauso wird es bei uns gemacht, was die Russen als Verteidigung deklarieren an der Außengrenze. Die USA haben 800 Stützpunkte auf der Welt. Russland hat ungefähr 20. Man stelle sich vor, der russische Geheimdienst würde an der mexikanischen Grenze aufmarschieren oder. Und diese Doppelmoral, diese Verlogenheit, die ist es, die mich wirklich ankotzt und wo ich denke, Mensch, Leute, überlegt mal, was haben die Russen für eine Geschichte gehabt und müssen wir nicht nachvollziehen, was da dann passiert, dass die Ukraine instrumentalisiert wird in dieser US- und NATO-Strategie. Und dass Deutschland damit singt in diesem Chor der NATO-Aufrüster, das ist mir als einer aus der Friedensbewegung, immer noch Reserveoffizier bin ich, das ist mir einfach unbegreiflich und entrüstet mich und macht mir auch Sorge um meine Söhne und meine Enkel. Wie gesagt, diese Frage, was man gegen Krieg machen kann und soll, man kann es einfach nicht akzeptieren, dass bei uns die Renten reduziert werden, dass sie zu profitablen Kapitalanlagen umgewandelt werden, dass die Menschen, die 40, 50 Jahre arbeiten, am Ende mit 1.000 und 1.500 Euro rauskommen, während die Abgeordneten sich noch die Diäten erhöhen. Und das ist doch ein System, das ist doch ein undemokratisches und ein ungerechtes System. Und die Außenpolitik genauso. Deutschland braucht keine imperiale Außenpolitik zu machen. Und dass wir als Friedensbewegung hier noch lauter schreien, ist einfach Verhalt in den Köpfen der meisten Menschen, die geframed sind und die eben nicht lesen, was das Friedensforum alle paar Monate veröffentlicht, die US-Strategie unter Trump. Da kann man es nachlesen. Das Heft der Gesellschaft für bedrohte Völker, die Zeitschrift heißt Für Vielfalt, für Menschen- und Minderheitenrechte. Da geht es um die Erderwärmung, Gegenwart und zukünftige im Ausnahmezustand. Dutzende von Fällen, wo einfach die kleinen Länder, die armen Völker weiterhin ausgebeutet werden. Und für diese Menschen, auch so in Afrika, wo ich jetzt gerade in Südafrika war, ich komme gleich da drauf, ist die Klimakatastrophe, die wir zu Recht befürchten, auch ohne hysterisch zu werden, dass da etwas geschieht. Aber die Menschen, die heute im Krieg sterben, die am Verhungern sind, die im Sudan nichts zu essen haben, für die ist diese Demonstration von Fridays for Future absolut abgefahrenes Zeug und hat mit ihrem Leben nicht das Geringste zu tun. Und das ist es, was uns fehlt, eine breite soziale Bewegung, die die Klimafrage als eine Sache betrachtet, die Kriegsentwicklungen zugleich kritisiert und die ungerechte Verteilung auf der Welt. Und da reichen Reformen nicht, sondern dieses globalisierte neoliberale System ist einfach unfähig, die Bedürfnisse der Menschen befriedigen. Und fällt mir immer wieder ein, Jean Ziegler, UN-Beauftragter, jahrzehntelang, hat ein Buch geschrieben, Imperium der Schande. Da beschreibt er, was der Kampf gegen Armut und Unterdrückung eigentlich bedeutet und warum es nicht funktioniert. Und übrigens, in meinem gleichen Regal ist dort das Buch des US-Historikers Alfred McCoy zu finden, Foltern und Foltern lassen, 50 Jahre Folterforschung und Praxis von CIA und US-Militär. Wer kennt es von euch? Lest es mal, das gibt es seit 20 Jahren und wie gesagt, Leseempfehlung wäre natürlich auch Im Westen nichts Neues von Erich Maria Remarque, ein Antikriegsroman. Und ich habe darin wieder gelesen, den Film kann man sich ja zumindest mal anschauen. Und wenn man das liest, was im Ersten Weltkrieg da beschrieben wird, es läuft einen kalten Rücken runter. Und der zweite Teil dieses Buches hat ja auch den Titel Der Feind. Und da könnt ihr es lesen, was Remarque in den 20 Jahren geschrieben hat über Feindbilder. Der Franzose, der Russe, wer immer. Und ihr da draußen, ihr denkt immer noch, wir sind die Guten, die sind die Schlechten. Nee, wir haben nur eine doppelte Wahrnehmung und wir funktionieren nach dem alten Bibelzitat, was siehst du, den Strohhalm im Auge deines Gegenüber, aber den Balken im eigenen Auge siehst du nicht. Tja, ich muss mich vielleicht entschuldigen, dass ich heute nur politische Lieder auch einspiele und nicht keine Unterhaltungsmusik, aber mir ist es nicht danach. Also, jetzt geht es weiter mit dem nächsten Thema und dann komme ich noch zu meinem Südafrika-Bericht.
1: 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Kriegsprofiteure in den Redaktionsstuben. Julian Röpke, Bild, wechselt zu ukrainisch-deutschem Drohnenhersteller. Ein Kommentar von Tobias Riegel. Nachdem er in seiner Rolle als Redakteur bei der Bild-Zeitung massiv für die Bewaffnung der Ukraine getrommelt hat, wechselt Julian Röpke demnächst zu einer ukrainisch-deutschen Waffenschmiede, die genau diese Bewaffnung verkauft. Bis dahin will er weiter so tun, als sei er ein unabhängiger Journalist. Diese Farce sagt viel über die deutsche Medienlandschaft. Julian Röpke, der 11 Jahre für die Bild-Zeitung gearbeitet hat, wechselt zu einem ukrainisch-deutschen Drohnenfabrikanten. Das hat der bei Bild zuletzt als leitender Redakteur Sicherheitspolitik und Konflikte beschäftigte Röpke am Montag auf seinem Ex-Account erklärt. Dort schreibt er: In eigener Sache, da mich dazu heute zahlreiche Anfragen erreicht haben. Es trifft zu, dass ich Bild noch in diesem Jahr verlassen werde. Ich selbst wollte das jedoch erst in einigen Monaten bekannt geben, um mich bis dahin weiter voll auf die journalistische Arbeit am Lagezentrum und darüber hinaus konzentrieren zu können. Was ansteht, ist der Wechsel zu einem deutsch-ukrainischen Drohnenbauer, der seit 2023 operiert und zu den größten Lieferanten für die Ukraine gehört. Das Unternehmen entwickelt Lösungen, die bei den Streitkräften der Ukraine wesentlich zur Verteidigung des Landes beitragen. Das Unternehmen betreibt seine Öffentlichkeitsarbeit zum Schutz seiner Mitarbeiter in Deutschland und der Ukraine bewusst zurückhaltend, daher ist eine zeitnahe Nennung des Firmennamens nicht vorgesehen. Dass ich Bild nach mehr als 11 Jahren im Unternehmen sehr dankbar bin, versteht sich von selbst. Mehr dazu, wenn es soweit ist. Zurück zur Arbeit. Röpke will einfach weiter so tun, als sei er unabhängig. Halten wir fest. Ein einflussreicher Medienakteur hat mit seinen Berichten auch die hiesige Stimmung bezüglich Waffenlieferungen an bzw. Waffenproduktionen mit der Ukraine beeinflusst. Nun wechselt er zu einer Fabrik, die genau die Waffen herstellt, für deren Akzeptanz er als Medienschaffer mindestens indirekt getrommelt hat. Außerdem sagt Röpke ganz offen, dass er diesen massiven Interessenkonflikt gerne geheim gehalten hätte, um sich bis zu dem Wechsel der Rüstungsindustrie weiter voll auf die journalistische Arbeit konzentrieren zu können. Will er also bis zu seinem mutmaßlich dann nahtlosen Wechsel weiterhin die Rolle des unabhängigen Berichterstatters vorgaukeln, der keine persönlichen Interessen verfolgt? Dreister kann man journalistische Prinzipien wie Distanz, Unabhängigkeit und Vermeidung von persönlichen, möglicherweise gar finanziellen Interessenkonflikten nicht missachten. So sieht es aber heute teilweise aus mit dem Berufsethos mancher Medienschaffender in Deutschland. In der Politik gibt es für solche Situationen immerhin eine Karenzzeit. Ich will das Drecksregime in Blut und Asche untergehen sehen. Andererseits passt sowohl sein Wechsel zur Waffenfabrik als auch sein Umgang mit dem Bekanntwerden des Schrittes gut zu Röpke. Er kannte beim Thema Ukraine-Krieg noch nie seriöse Distanz, hat sich immer schon leidenschaftlich für die ukrainische Kriegspartei engagiert, insofern kann der geplante Wechsel und das Verhalten dazu nicht wirklich überraschen. Bereits 2024 hat Röpke breitbeinig verkündet, was ich mir wünsche, dass Russlands Armee so dramatisch an Menschen und Material verliert, dass der Wahnsinnige im Kreml seinen Vernichtungsfeldzug gegen die Ukraine endlich beendet. Und wenn möglich kurz darauf gestürzt wird. Also verwechselt nicht Objektivität mit Neutralität. Ich bin nicht neutral. Ich will das Drecksregime in Blut und Asche untergehen sehen. Besser heute als morgen.
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Mapapuzzi heißt dieser Song, der kommt aus Soweto. Und dieser rasche Wechsel jetzt nach Südafrika hat euch vielleicht überrascht, aber ich war drei Wochen da mit dem Afrika-Chor Schwäbisch Hall, Mokosole. Wir haben unser südafrikanisches Partnerprojekt Bokamoso in Ratanda besucht. Das liegt bei Heidelberg, Partnerstadt von Heidelberg, Namensgeber. Und in der Nähe von Johannesburg. Und wir haben dort gesungen mit afrikanischen jungen Leuten, mit den Chören von Tabak Moeno. Und drei Wochen voller berührender Begegnungen hat das Heller Tagblatt nun den Bericht veröffentlicht, den ich geschrieben habe vor einer Woche. Und lest euch das mal durch. Ich hatte eigentlich vor, mehr Zeit damit zu verbringen, aber diese politischen Fragen, die bedrängen mich einfach sehr. Und vielleicht mache ich mal eine eigene Sendung dazu. Denn Bokamoso ist einfach ein Hoffnungsprojekt, was entstanden ist vor 20 Jahren etwa und wo jungen Afrikanern, speziell aus diesem Ortsteil Ratanda, eine Chance gegeben wird, gemeinsam etwas zu bewirken, gemeinsam singen zu lernen, Musik machen zu lernen. Und der Chor der Lesedis kommt ja regelmäßig nach Heidelberg und Schwäbisch Hall und das wird auch weitergehen. Und alle Menschen, die jetzt zuhören und Lust haben, in Zulu, in verschiedenen afrikanischen Sprachen zu singen, kann ich nur einladen. Das macht einen riesen Spaß und für mich mit meinem doch kritischen Bewusstsein ist es eine wunderschöne Erfahrung immer wieder, dass ich dort singen kann und dass ich in diesem Chor auch gewissermaßen dieses Projekt unterstütze, denn wir spenden natürlich alles, was wir an Erlösen haben von unserer Chorarbeit unter Leitung von Eva Buckmann aus Heidelberg, spenden wir in diese Projekte. Und ich habe schon meinen Mitsänger dort in Ratanda gesagt, Leute, zu meinem 80. Geburtstag in 2 Jahren bin ich wieder da. Und wie gesagt, viel gäbe es dazu zu sagen, auch Naturschönheiten. Wir haben die Victoria-Fälle besichtigt und andere Sachen. Also es ist eine Reise wert, speziell auch Botswana, ein ruhiges, friedliches Land. Wie gesagt, keine Zeit mehr heute in der Sendung, aber ich mache vielleicht doch mal eine besondere Sendung über unseren Besuch und über das Bokamoso-Projekt. Hier am Mikrofon in der Akademie der Weltmarkt Verlierer war Hans Gräf. Ich möchte noch darauf hinweisen, dort in Ratanda sind eigentlich 60% der Jugendlichen sind arbeitslos. Und das sind andere Fragen, die sie zu bewältigen haben und die sie in einer Würde und Bravour bewältigen, dass ich wirklich oft nah an den Tränen war. Ich das gespürt habe, welche Kraft sie haben und wie optimistisch sie sind. Also, schönes Wochenende euch. Tschüss.

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1: Verschollen geglaubte Mixtapes des vergangenen Jahrtausends neu entdeckt. In der heutigen Ausgabe gibt es wieder einige musikalische Überraschungen und gleich zu Anfang die Gruppe CC Top mit zwei Stücken, die damals live im Radio liefen. Ich weiß nicht, ob die offiziell veröffentlicht wurden. Egal, ihr könnt sie heute hören. Viel Spaß mit CC Top.

Nach diesem heftigen Einstieg mit ZZ Top von einem Tape aus Mitte der 80er Jahre kommt jetzt etwas Entspannenderes, nämlich die Gruppe The Electric Prunes mit ihrem Gloria. Danach gibt's ein Auf und Ab mit Frank Zappa, den Beach Boys und den Pretty Things.

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Das gerade eben waren die Pretty Things mit gleich 5 Stücken, nämlich LSD, You Don't Believe, Bust the Jerk, Get the Picture und Can't Stand the Pain. Alles absolut rare Stücke, zumindest in der Zeit, in der ich sie damals aufgenommen habe. Da gab es noch keine Reissues und CDs waren noch Zukunftsmusik. Ihr hört immer noch, was wir damals so hörten, und nach so vielen Stücken der Pretty Things kommen jetzt noch 2 Bands für euch, nämlich Moby Grape und Sly and the Family Stone.

Zuletzt hörtet ihr Sly and the Family Stone. Den Rest dieses 90er-Tapes werde ich euch in einer der kommenden Sendungen präsentieren. Da gibt's dann noch mehr von Sly und seinen Kumpels. Soweit die heutige Ausgabe von Was wir damals so hörten. Schon in der nächsten Woche gibt es eine neue Folge dieser Sendereihe. Gleiche Welle, gleiche Stelle. Am Mikrofon verabschiedet sich euer Störfunk-Archivar, der Björn.

0: Ja, das war ein unverkennbar Korn mit der neuen Single Reward des Gas. Und ihr hört hier New Noise auf Radio Störfunk, der 97,5 in Schwäbisch Hall.
1: Die 104,8 in Crailsheim.
0: Und weltweit wie immer auf störfunk.de. Und am Mikrofon der wunderbare Hannes.
1: Und die Grossi.
0: Jawohl, und wie gesagt, gestartet eben mit Korn, weil die ja auf Tour kommen im Oktober. Was war es jetzt, 16. Oktober? Ich kann es mir nicht merken.
1: Ich glaube, der 18.
0: 18. Danke dir. Ja, ja, stimmt.
1: Weil am 17. sind wir bei
0: bist du?
1: In ja. Frankfurt.
0: Ah.
1: Wo du...
0: Ah, I'm in the mouth. Oder so.
1: I'm in the mouth.
0: So sieht's aus, gut. Ja. Also auf jeden Fall, Korn kommen fett auf Tour mit Architect zusammen, was natürlich eine tolle Kombi ist. Weswegen ich auch nicht Nein sagen konnte. Hm. Nur Korn, muss ich sagen, hatte ich mir ein bisschen überlegt, ob ich den nochmal sehen muss. Aber die Kombi hat mich dann sehr überzeugt. Und ja, du warst sofort dabei.
1: Man kann auch bei genug kommen.
0: Das stimmt schon, auf jeden Fall. Korn, nur wegen Korn langt, auf jeden Fall. Aber wenn man es halt schon so oft gesehen hat, wie gesagt, hat mich die Kombi überzeugt. Ja, und heute steigt man noch in eine andere Konzertreihe oder Konzerttage ein.
1: Kombi.
0: Kombi, genau, so können wir es nennen.
1: Ja, und zwar der nächste Metallica-Doppelabend ist mein nächstes Konzert, was ansteht, oder unseres, wo ich mit Manu hingehe. Mhm. An Pfingsten in Frankfurt, 22. und 24. wieder zwei Abende, wie wir schon mal in München waren vor zwei Jahren. Zwei Abende, komplett unterschiedliche Setlist etc. Und jeweils zwei Vorbands. Und heute hören wir die vier Vorbands. Die sind auch Hochkaräter eigentlich, sind ja. Aber klar, mit Vorband bei Metallica ist...
0: Ja, ist ein Hochkaräter.
1: Sind trotzdem Hochkaräter,
0: genau. Das stimmt.
1: Und da wird Spieler am Freitag, 22. Knocked Loose und Gojira. Und jetzt hören wir einen Song von Gojira, und zwar vom, glaube ich, neuesten Album Fortitude von 2021. Der Song heißt Born for One Thing. Und die Franzosen sind ja bekannt für einen technisch anspruchsvollen Stil, setzen sich auch stark, oder in ihre Songtexte stark das Thema Umweltschutz etc. drin.
0: Der Sänger ist auch Veganer.
1: Das ist dazu noch, deswegen genau.
0: Tierschutz und
1: sind ja auch Brüder,
0: Klima.
1: Ne?
0: Das ja, genau. Ja. So stimmt, ja. Stimmt.
1: Ja, und die sind ja weltweit eigentlich bekannt worden, wo sie dann bei der Olympiade die Eröffnung gespielt haben.
0: Die war schon mega gut. Ja. Und sehr, ja.
1: Und der Schlagzeuger ist auch Künstler. Also er ist auch Maler.
0: Also Maler, würde ich gerade sagen. Genau. Okay. Mhm.
1: Also das trommelt, wusste ich nicht. Trommelt und malt.
0: Ja, meistens sind sie dann doch irgendwie ziemlich allgemein begabt,
1: hängt
0: kreativ.
1: So zusammen, ja. Gell?
0: Ja, total.
1: Also dann hören wir jetzt Gojira, Born for One Thing.

0: Ja, ein richtiges Brett von Northlane war das, und zwar Evian, ja. Und
1: das ist das. Bitte, das was? Ist wie das französische Wasser.
0: Ja, genau. Ja. Und die Band Northlane die Jungs kommen auf Tour nach Deutschland im Jahr 2026 zusammen mit Siamese und Dayseeker. Unter anderem nämlich nach München am 16.12. erst. Und davor sehen wir sie aber auf dem Summer Breeze. Also können wir sie sehen zumindest.
1: Stimmt.
0: Ja, sie kommen auch im August zum Summer Breeze. Freue ich mich schon richtig drauf. Ja, und jetzt kommen wir nochmal zu Metallica Vorband.
1: Genau, zum Doppelabend Metallica-Konzert in Frankfurt an Pfingsten. Da wird am Freitag die zweite Vorband sein, Knocked Loose, aktuell gilt als eine der heißesten Bands im Hardcore-Metalcore-Szene und sind einfach für die Aggressivität der Musik sind sie schon bekannt. Ne? Und da hören wir Don't Reach For Me vom Album You Won't Go Before You're Supposed to.

0: schön ausklingen lassen.
1: Genau. Das war Cryoyen.
0: Cryoyen, ja. Cryoyen,
1: haben wir googelt, wie man das tatsächlich ausspricht. Von der Lieblingsband von der Stuttgart Außenstelle Ost.
0: Außenstelle Stuttgart Ost.
1: So.
0: Diana. Liebe Grüße an Diana.
1: Grüße gehen raus, genau. Muse, der dritte Single-Auskopplung vom neuen Album The Wow Signal, das kommt am 26.06. erscheint das dieses Jahr. Bis jetzt ist für 26 nur eine Nordamerika-Tour angekündigt und mal sehen, was noch kommt.
0: Ja, bestimmt irgendwelche Festivals irgendwann irgendwie. Ja, ja, und jetzt kommen wir zu einer Band, die ich jetzt neu entdeckt habe, live. Und zwar als Vorband von Carnival. Die haben Manu, Akamimi und ich unter anderem eben am 1. Mai jetzt erst gesehen, live im Witzemann, war wieder super toll. Witzemann einfach immer so entspannt, finde ich, wenn du rechtzeitig losfährst, einen kleinen Parkplatz hast. Kommen einfach auch immer gute Acts, schaut mal vorbei. Sag ruhig.
1: Im Witzemann ist ja auch nicht so schlimm, wenn es ausverkauft ist.
0: Ja, korrekt, genau.
1: Wenn du früh da bist, ist es nicht so schlimm.
0: Ja, genau. Soundtechnisch gut. Also ich habe im Witzemann einfach nichts fast auszusetzen. Nee, eigentlich nichts. Mir fällt nichts ein. Das ist einfach mein Lieblingslocation inzwischen, was Konzerte angeht. Und wie gesagt, hat auch einfach echt immer gute Bands.
1: Essensangebot ist manchmal.
0: Okay, also, Essensangebot. Hast du recht. Siehste?
1: Mehr Auswahl.
0: Aber das sonst. Auf jeden Fall, aber das sollte ja unbedingt nicht das Kriterium. Aber ja, also das größte Kriterium sein, aber du hast recht, ja. Auf jeden Fall Intervals waren die Vorband, inzwischen eine Instrumentalband. Vorher, ich habe ein bisschen reingehört noch, die hatten auch noch ein bisschen Gesang früher, aber die heutigen Alben sind mehr instrumental. Und da hat ihr jetzt Sidequest von Intervals.

0: Jawohl, mal wieder ein neuer Song von Jack White. Tatsächlich eher selten bisher gespielt bei New Noise hier. Aber hat irgendwie gegroovt, der neue Song God and the Broken Ribs aus dem neuen Album auch. Und ja, fand ich irgendwie mal was anderes.
1: Ich was anderes, ja.
0: Ist mal einfach ein bisschen was anderes zu unseren sonstigen Architects oder sonst was, also zu meinem sonstigen Architects. Genau.
1: Was anderes zur klassischen Grossi-Band.
0: Ja, genau, total.
1: Sagst, Grossi-Band. Ja, dann weiß jeder, was auf ihn zukommt.
0: Dann weiß es jeder, das stimmt allerdings. Ja, und jetzt kommen wir zu einer Manu-Band quasi. Und zwar hat der sich nämlich heute gewünscht von den Editors einen Song Call It In. Und die Editors kommen nämlich nächstes Jahr im Februar, also 2027, auf Tour.

0: Sudele, das war die Alex Mofa Gang mit dem Song Hoffnungsloser Optimist. Und das war nochmals ein Song von Mimi Akamanu Akamimi. Und die kommen auch auf Tour. Und zwar im Oktober diesen Jahres. Ja, ihr werdet es herausfinden oder soll ich gucken, wohin? Habe ich gar nicht geschaut.
1: Das wird kann bis dahin wahrscheinlich noch einmal laufen, denke ich.
0: Ja, das stimmt. Aber ich kann auch schnell schauen. Mofa Gang Tour. Da sind wir doch schnell drauf. Jawohl. Bestimmt, denke ich mal, Stuttgart. Nee, tatsächlich finde ich es jetzt gerade. Na, Laboum, jetzt haben wir es. Doch, Stuttgart, habe ich doch gewusst. Club Cannes sogar, richtig sympathisch. Am 9. Oktober kommen sie dahin in den Club Cannes.
1: Ja, wir haben es ja gesehen bei, als Vorband, wo wir bei Ding waren, in der Wagerhalle.
0: Die ja, coole, du mit Mimi.
1: Die coole Location.
0: Ja, ja. Wagenhallen, genau. Ja, stimmt.
1: Und jetzt machen wir weiter mit dem Doppelkonzert Metallica Vorbands Abend. Und zwar am Sonntag, 24. Mai, wird Pantera spielen und Avatar. Und da hören wir jetzt von Pantera vom Album Cowboys from Hell von 1990 den Song Cowboys from Hell. Und hast du gewusst, dass die Glam-Metal-Vergangenheit haben?
0: Nein, das hätte ich jetzt auch nicht erwartet. Nee,
1: aber tatsächlich als Glam-Metal-Band
0: angefangen, oder
1: 90er,
0: wie?
1: Ja, genau. Oh, yes. Bevor sie jetzt zum heutigen wow. Groove-Metal sagt. Und, ja.
0: Spannend.
1: Genau, und da hören wir jetzt Cowboys from Hell.

0: So, das ist wieder von der Außenstelle Stuttgart-Ost, von der lieben Diana. Und zwar waren das Etis Shore Static. Static von Etis Shore, ja, genau so rum. Genau. Stuttgarter Pop-Punk-Band, die nämlich am 6.5., was schon war dann. Ja, genau, weil die Sendung kommt am 8.5.
1: Richtig.
0: Also, was dann schon am Mittwoch jetzt war. Aber heute für uns morgen ist, kommen die nämlich als Vorgruppe von der polnischen Punkband CF 98, die wir auch schon öfters hier bei New Noise gespielt haben. Im Juha West spielen die nämlich. Jawohl, schöne Empfehlung für, naja, die Vergangenheit. Alles gut. ihr könnt euch ja trotzdem mal anhören und auschecken, wann die vielleicht mal wieder kommen. So ist das.
1: Genau. Und jetzt kommen wir zur letzten Band, die als Vorband bei Metallica spielen wird am Sonntag, den 24. Mai. Und zwar Avatar. Das Album heißt Don't Go in the Forest und der Song heißt In the Airwaves. Avatar habe ich gesehen als Vorband vom Maiden.
0: Ah, cool. Schön.
1: Und ich habe es nicht auf dem Schirm gehabt und habe dann auch nicht gedacht irgendwo, dass das so meine Musik ist, aber dann hat es mir überraschend gut gefallen,
0: ja.
1: Weil sie so vielseitig sind.
0: Genau, ich finde es auch. Ja,
1: du hörst dann vielleicht zwei Songs, das was nicht so deins ist, sage ich mal, aber dann kommt der dritte und denkst, das ist ja was ganz anderes.
0: Ich habe die nämlich auch gar nicht auf dem Schirm gehabt, habe es aber eher so, naja, geht so abgespeichert in dem Bereich. Und dann hatte der Jonas die mal ein bisschen mehr gehört und ich habe gedacht, wow, die sind ja richtig cool. War so ein Aha-Effekt bei mir auch, spannend, ja.
1: Und eine coole Optik auf der Bühne.
0: Ja,
1: also so
0: super, ja.
1: Düstere Zirkusästhetik, kann man sagen, ja. Und da musikalisch einfach zwischen Melodic, Death Metal, Heavy Metal, manchmal auch ein bisschen poppig. Also.
0: Ja, schön ist schon auch, ja, da hast du recht. Ja.
1: Genau. Und die haben, das habe ich gelesen noch heute Mittag, die Band hat einen eigenen fiktiven Staat namens Avatar Country gegründet oder ausgerufen. Und du kannst da als Fan dann offiziell Bürger werden.
0: Ach, wie nett.
1: Ziemlich coole Idee.
0: Okay, süß.
1: Also, dann hören wir uns in der Airwaves, sage Tschüss.
0: Genau.
1: Bis zum nächsten Mal, das dann auch nicht live sein wird.
0: Nee, auch nicht. Aber dann am 22. Mai kommt.
1: Genau, richtig. Jawohl. Weil da sind wir ja dann, oder bin ich dann bei Metallica.
0: Ja, genau, stimmt. Da ist dann eben Avatar in dem Wochenende.
1: Genau.
0: Ja. Super. Gut, dann.
1: Habt ein schönes Wochenende.
0: Genau.
1: Gute Zeit, bis zum nächsten Mal.
0: Ciao, ciao. Ciao.

0: Ja, hallo, liebe Freunde der elektronischen Musik.
1: Hallöchen, hallöchen, ihr lieben Leute da draußen.
0: Es ist uns eine Ehre, euch wieder begrüßen zu dürfen.
1: Hier aber hallo.
0: Im Schalllaboratorium auf Radio Störfunk unter der 97.5 SHA und der 104.8 in Crailsheim oder im Web auf www.störfunk.de. Natürlich auch bis zu 7 Tage in der Mediathek oder im Livestream auf derselben Webseite. Herzlich willkommen im Schalllaboratorium.
1: Hallöche, hallöche.
0: Ich bin Ihr Moderator Vince und zu meiner Seite sitzt der gut aussehende und super sympathische Dominik.
1: Hallöchen, lieber Vince. Das war jetzt aber eine wahnsinnig nette Anmoderation von dir. Muss ich da einfach mal so gerade wirklich sagen. Dankeschön, Dankeschön. Und ja, herzlich willkommen hier im Wilde Schalllaboratorium. Ihr hört ja schon, heute
0: wird's wild.
1: Heute wird's flott. Zumindest jetzt gerade mal so ein bisschen.
0: Und für alle, die tatsächlich bei der Noise waren,
1: jawohl,
0: ihr hört die liebe Vio Vio mit Violine. Und
1: die Vio Vio mit Violine.
0: Das ist sehr,
1: das
0: sehr
1: ist
0: toll.
1: Das ist dreimal Vio. Vio Violine.
0: Vio Violine.
1: Ja. Das wäre ein ziemlich cooler Name. Ja. Vio Violine.
0: Also, Luna, wenn du uns da draußen hörst, denk vielleicht mal drüber nach, über die Namensänderung.
1: Vio Violine?
0: Ja, Vio Violine. Hört sich an wie so diese Vio Bio Limo. Weißt du, Vio Vio Vio. Boah, Vio Violine.
1: Voll. Jetzt kommst du hier mit Zungenbrechern ums Eck. Aber ja, natürlich. Und wenn man die Musik nicht hart nach Zungenbrecher schreit.
0: Genau, und deswegen hier für euch ein paar Zungenbrecher zum Aufsagen. Und wir wünschen euch viel Spaß mit ein bisschen Klamauk.

0: Düb, da sind wir wieder im Schalllaboratorium auf Radio Störfunk. Folgt uns doch gerne auf Instagram, Schalllaboratorium mit 3L. Genau, lieber Dominik, was haben wir da heute für die Leute mitgebracht?
1: Was gerade läuft, meinst du?
0: Ja, genau.
1: Ja, das ist ein Ausschnitt vom Set von der lieben VioVio, von der letzten Noise, von der 5 war es, glaube ich.
0: Ja.
1: Ja? War sehr, sehr nice.
0: War sehr, sehr nice. Schade, dass...
1: sehr, sehr laut, also sehr, sehr nice.
0: Oh. Ja. Viel Noise, genau. Und wir beliefern euch natürlich heute auch wieder mit der feinsten Noise. Und wir können ja mal so den Zuhörern, ihr schaut uns natürlich nur im Kopfe zu.
1: Ja.
0: Genau, können wir mal erzählen, das ist ja gerade Hightech, oder?
1: Genau.
0: Und Genre.
1: So würde ich, also selber bin ich da in diesem Metier auch nicht so ganz drin, aber ich würde doch sagen, ja.
0: Ich muss sagen, ich kam mit so Zeug kam ich in Berührung durch dieses Snow Crystal. Von wem ist denn das? Babalos oder so.
1: Oh.
0: Ja,
1: ich weiß, was du meinst.
0: Das ist auch so typisch Hightech.
1: Das ist schon auch sehr nice.
0: Ja.
1: Ja, also ich kann dir jetzt den Namen direkt auch nicht sagen, aber ich weiß, was du meinst.
0: Ja.
1: Ich weiß ganz genau,
0: was du meinst. Wenn ihr wisst, was wir meinen, dann schreibt uns doch gerne auf Instagram, das Schalllaboratorium mit 3L.
1: Genau.
0: Wir wissen dann auf jeden Fall mehr, wenn ihr genau wisst, von wem das ist.
1: Ja, wir können auch mal Live-Recherche betreiben, beziehungsweise Recherche im Hintergrund, dann brauchen wir ja nicht die ganze Zeit während dieser wahnsinnig tollen Musik labern.
0: True.
1: Ja, und dann suchen wir mal, ob wir das rausfinden und dann vielleicht gibt es das nachher in voller Länge.
0: Genau.
1: Hätte ich Lust drauf.
0: Ja, auf jeden Fall. Dann hören wir uns gleich wieder.
1: Bis gleich.

0: Ja, das war die liebe Luna mit ihrem Set auf der Noise. Ey, mega Set. Und wir haben tatsächlich für euch gegoogelt,
1: ja,
0: was für ein Lied wir meinten. Tatsächlich ist Babalos Snow Crystal war tatsächlich richtig. Also für die Leute, die da draußen mitgeraten haben.
1: Aber das, also das, was ich im Ohr hatte, war jetzt leider nicht das. Ich hatte was anderes im Ohr. Ist auch, glaube ich, ein relativ ähnlicher Name, klingt aber komplett anders von der Musik her. Aber egal. Ja.
0: Genau. So. Ich stimme euch schon mal ein.
1: Oh.
0: Auf die jetzt zweite Stunde. Und zwar, werde ich für euch noch ein kleines Set spielen.
1: Ach, das ist ja sehr, sehr schön.
0: Und das, ihr hört jetzt meinen kleinen Vorgeschmack da drauf. Viel Spaß damit.

0: da haben wir schon wieder eine Stunde hinter uns, genau, hier im Schalllaboratorium. Wie könnt ihr uns empfangen? Das ist die 97.5 in Schwäbisch und die 104.8 in Crailsheim oder im Web auf www.störfunk.de oder bis zu 7 Tage in der Mediathek. Und für alle fleißigen Frühaufsteher unter euch. Morgen, morgen.
1: Hallöchen.
0: Was ein wundervoller Dienstagmorgen.
1: Ja, ja, ja. Und dann gleich so eine schöne Sendung. Ach, das ist doch herrlich.
0: Das ist doch
1: was
0: herrlich.
1: Was will man mehr? So gleich so in den Tag starten, herrlich. Und eigentlich auch schon quasi in die neue Woche. Also wenn es nicht Montag ist, aber Dienstag ist ja auch noch okay. Da kann man auch noch in der Woche starten.
0: Bald ist auf jeden Fall auch Wochenende.
1: Jawohl, also eigentlich ja heute.
0: Ja.
1: Also so.
0: Ja, ja, heute ist für uns das Wochenende, aber bald ist auch für die Leute nächsten Dienstag Wochenende.
1: Ah,
0: bald ist stimmt. Mittwoch Bergfest.
1: Genau,
0: und dann Donnerstag.
1: Also Mittwoch ist ja quasi schon das kleine Wochenende.
0: Genau, genau. Ihr habt es bald geschafft. Haltet weiter locker und mit viel
1: Power
0: Kraft.
1: Und Energie, genau.
0: Genau, mit viel Kraft durch.
1: Durch die restliche Woche bis zum nächsten Wochenende.
0: Genau, jawohl. Genau, genau.
1: Und ja. Für die anderen, die schon am Wochenende sind, genießt's.
0: Genau, viel Spaß beim Wochenendmachen.
1: Genau. Und ja, was haben wir jetzt eigentlich noch zu sagen? Ich glaube, wir haben eigentlich nur noch zu sagen, dass wir uns in 2 Wochen wiederhören, oder?
0: Genau, wenn es wieder heißt Schalllaboratorium mit 3L auf Radio Störfunk.
1: Genau, nur hier.
0: Nur hier, für euch.
1: Oh yeah.
0: Oh yeah.
1: So, und was haben wir jetzt noch im Gepäck? Ich glaube, du willst noch mal ein bisschen hier Lärm machen, kann das sein?
0: Genau.
1: Du willst noch ein bisschen rumschreddern hier.
0: Damit ihr mal merkt, was eigentlich Neues heißt, also für die Leute, die nächstes Mal auch gerne kommen wollen zu Neues, da habt ihr hier einen kleinen Vorgeschmack.
1: Aber hallo.
0: Ihr hattet davor ja auch schon Vorgeschmack, stimmt? Also bunt gemischt heute im Schalllaboratorium auf Radio Störfunk.
1: Ah, ja, ja, ja. Ja, ich freue mich drauf, Der liebe Vince macht sich jetzt bereit. Aha, der hat schon die Regler parat geschoben. Setzt sich die Kopfhörer auf. Ich dokumentiere das jetzt hier einfach mal so kurz live. Ja, den Finger am Startknopf und. Ladies and Gentlemen, es geht los. Also, wir hören uns in 2 Wochen wieder und jetzt viel Spaß mit der restlichen Stunde.

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Das war gerade Phil Campbell solo mit Robert Halford am Gesang. Davor haben wir Campbell zweimal zusammen mit Motorhead gehört. Zuerst mit Killed by Death von 1984 und direkt danach mit Another Perfect Day von 1983. Anlass für diesen Phil Campbell-Dreier ist der Tod des Spitzengitarristen, der im März 2026 64-jährig verstarb. Liebe Hörerinnen und Hörer, sicher wisst ihr, dass die Band Motorhead auf das zweite O ihres Gruppennamens zwei Punkte gesetzt hat, sodass der Buchstabe wie ein Ö aussieht. Es gibt noch mehr Bands aus dem anglophonen Sprachraum, die das gemacht haben, um beim Publikum nordisch-metalmäßig aggressiv zu wirken. So zum Beispiel auch die Band Blue Oyster Cult aus Long Island, New York. Hier sind sie mit Godzilla.

UFO waren das mit einer gemeinschaftlichen Komposition, an der Michael Schenker, Phil Mogg, Andy Parker und Pete Way Anteile haben. Lights Out heißt der Song, finden könnt ihr ihn auf UFOs gleichnamigen Album von 1977. Davor habt ihr Godzilla von Blue Oyster Cult von mir auf die Ohren bekommen. Diese Nummer ist enthalten auf der Scheibe Spectres, ebenfalls aus dem Jahr 1977. Ja, und ich habe gerade Michael Schenker erwähnt. Er ist sicherlich einer der besten deutschen Gitarristen überhaupt. International bekannt wurde er mit UFO, angefangen hat er aber mit den Scorpions. Wir werden sie gleich hören mit einem Song aus dem Jahr 1975, der genau wie das Album In Trance heißt. Michael Schenker war da schon nicht mehr mit dabei, für ihn kam ja Uli John Roth. Dafür können wir in diesem Song aber sehr deutlich Francis Buchholz am Bass hören. Von 1973 bis 1992 spielte der Hannoveraner bei den Scorpions. Am 22. Januar 2026 ist er im Alter von 71 Jahren an Krebs verstorben. Den Ausklang wollen wir ihm widmen. Vorher verabschiede ich mich aber von euch, liebe Hörerinnen und Hörer. Ich hoffe sehr, dass euch das Zuhören Spaß gemacht hat und ich würde mich freuen, wenn ihr kommenden Montag ab 20 Uhr wieder mit dabei wärt, wenn ihr auf Radio Störfunk die Musiksendung Terrific Tunes, Where Have All the Good Times Gone läuft. Jetzt noch viel Freude mit In Trance von den Scorpions, dem Bass zupft Francis Buchholz. Macht's gut, tschüss.

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1: Heute mit Drum and Bass at its best an den Plattenteller steht Amnesiac mit einer Aufnahme von der Diversity Jam Graffiti and Beats vom 12. Mai 2018. Heute mit Teil 3. Viel Spaß dabei!

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0: Hallo zur 51. Ausgabe von Buffy die Radiowellen. Heute ganz im Zeichen von Stay Together, einer Kampagne gegen Cybermobbing und Ausgrenzung, der wir auf Facebook begegnet sind. Als ein Zeichen von Networking wollen wir von Buffy die Radiowellen als Vertreter und Sprachrohr der Radio-Community sowie als DJs einen Solidaritätsbeitrag leisten. Wir stehen zusammen mit Stellaris, Tanzwut und Saltatio Mortis und vielen weiteren Künstlern der Kampagne.
1: Wir sind der Helden e.V., ein gemeinnütziger Verein mit dem Ziel, Zivilcourage in unserer Gesellschaft zu fördern und so Problemen wie Cybermobbing, Mobbing und Ausgrenzung entgegenzuwirken. 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So wollen wir Betroffenen zeigen, dass sie nicht alleine sind, ihnen Mut zu sprechen und uns für ihre Belange einsetzen. 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

Tschüss.